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1: Ich bin Diana Kramer. Titelverteidiger Argentinien steht erneut im Endspiel der Fußball-WM. Die Südamerikaner um Superstar Lionel Messi bezwangen im Halbfinale England mit 2:1. Argentinien trifft damit am Sonntag im Kampf um den 4. WM-Titel auf Europameister Spanien. Die Koalition hat Tritt gefasst. Das war die zentrale Botschaft des Bundeskanzlers bei seiner Sommerpressekonferenz in Berlin. Der Frage nach Fehlern wich Friedrich Merz dabei aus. Nach Protest der SPD gegen Einschnitte beim Unterhaltsvorschuss für Alleinerziehende zeigte sich der Kanzler zumindest gesprächsbereit.
2: Es ist ein Schlag ins Gesicht für Alleinerziehende. Der Unterhaltsvorschuss soll nur noch für Kinder bis 16 gelten, nicht mehr wie bisher bis 18. Für Alleinerziehende, deren Partner sich ohnehin drücken, ist der Wegfall von knapp 400 Euro schlicht eine Katastrophe. Das geht so gar nicht, heißt es von der SPD. Merz dagegen sagt, die Kosten für diese Leistung hätten sich binnen 8 Jahren vervierfacht. Angesichts der akuten Finanznot der Kommunen sei das auf Dauer nicht tragbar. Auch könnten 16-Jährige ja schon arbeiten gehen. Tanja Wagner, Nachrichtenredaktion.
1: Beschäftigte sollen künftig leichter eine neue Stelle ausprobieren können, ohne beim alten Arbeitgeber kündigen und beim neuen schon zusagen zu müssen. Dafür soll eine Job-to-Job-Erprobung eingeführt werden, für die das Bundeskabinett grünes Licht gegeben hat.
3: Die Job-to-Job-Erprobung ist nicht für jeden gedacht, sondern konkret für diejenigen, deren Anstellung absehbar enden wird, weil zum Beispiel der Betrieb 200 Stellen bis in 2 Jahren abbauen wird. Um im Anschluss möglichst ohne Lücke einen neuen Job zu haben, sollen sich Arbeitnehmer künftig ein paar Wochen in anderen Firmen vorstellen und umschauen können. In Absprache mit dem Noch-Arbeitgeber. Während der Erprobung würde sich dann auch klären, ob ich vielleicht noch eine Weiterbildung benötige. Aus Berlin, Lea Matschulat.
1: Das US-Militär hat nach eigenen Angaben einen Tanker angegriffen, der einen iranischen Hafen am Persischen Golf ansteuern wollte. Der unbeladene Öltanker habe verschiedene Warnungen ignoriert und versucht, gegen die US-Blockade von iranischen Häfen zu verstoßen, hieß es. Das US-Militär ist seit Dienstag wieder dazu übergegangen, Schiffe, die iranische Häfen ansteuern oder verlassen wollen, zu blockieren.
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1: Ich bin Diana Kramer. Titelverteidiger Argentinien steht erneut im Endspiel der Fußball-WM. Die Südamerikaner bezwangen im Halbfinale England mit 2:1 und treffen am Sonntag im Kampf um den vierten WM-Titel auf Europameister Spanien. Für England um den deutschen Trainer Thomas Tuchel ist der Traum geplatzt.
2: 30 Years of Hurt heißt es im Fußball-Gassenhauer Three Lions, Football's Coming Home. Aus den 30 Jahren der Schmerzen sind 60 Jahre geworden und die Engländer müssen weiter auf den ersten Titel seit 1966 warten. Dabei war England zunächst in Führung gegangen, doch nach dem Tor von Anthony Gordon zog sich die Mannschaft immer weiter zurück. Argentinien übernahm die Kontrolle und drehte das Spiel in den Schlussminuten. Thomas Tuchel, dessen defensive Spielweise für Verwunderung sorgte, gab sich nach dem Spiel selbstkritisch und sagte, er übernehme die Verantwortung für die Niederlage. Aus London, Philipp Detlefs.
1: Bundeskanzler Friedrich Merz sieht die schwarz-rote Koalition vor der Sommerpause auf Kurs. Bei seiner traditionellen Sommerpressekonferenz zog er eine weitgehend positive Bilanz der Regierungsarbeit.
3: Die Bundesregierung hat ihren Rhythmus gefunden, trotz mancher Kritik. Wir haben geliefert und wir haben die Dimension der Aufgaben, die vor uns stehen, erkannt. Ich bin und bleibe zuversichtlich, dass es uns gelingt, in den drei Ländern, vor allen Dingen in Sachsen-Anhalt und in Mecklenburg-Vorpommern, zu verhindern, dass es hier eine Mehrheit der AfD nach Mandaten in den jeweiligen Landesparlamenten gibt.
1: Merz räumte auch ein, dass man trotz vieler angestoßener Reformen aber noch nicht dastehe, wo er Deutschland gern sehen wolle. Beim Heizungstausch haben Wärmepumpen fossile Heizkessel überholt. Im vergangenen Jahr waren die Geräte in deutschen Wohngebäuden erstmals die am häufigsten eingebaute Heizungsart, zeigt eine Auswertung des IW. Im Zuge von Modernisierungen tauschten im vergangenen Jahr 3,4% der Eigentümerhaushalte ihre Heizung aus, knapp 2% ließen eine Wärmepumpe einbauen. Das russische Militär hat die ukrainische Hauptstadt Kiew in der Nacht ein weiteres Mal mit ballistischen Raketen angegriffen. Wie Bürgermeister Vitali Klitschko bei Telegram mitteilte, gab es Einschläge in zwei Stadtteilen. In einem Lager und einem unbewohnten Haus seien Brände ausgebrochen. Nach Angaben der ukrainischen Luftwaffe feuerte das russische Militär in zwei Wellen mindestens 8 Raketen auf Kiew und Umgebung ab.
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1: Ich bin Diana Kramer. Das Finale der Fußball-WM ist perfekt. Titelverteidiger Argentinien um Superstar Lionel Messi hat im Halbfinale England mit 2:1 besiegt. Die Argentinier treffen im Endspiel am Sonntag auf Europameister Spanien.
2: Mit einer unglaublichen Energieleistung dreht Argentinien dieses Halbfinale, in dem Anthony Gordon nach 55 Minuten zunächst Thomas Tuchels Engländer in Führung bringt. Aber danach spielt fast nur noch der Weltmeister, der England phasenweise im eigenen Strafraum einschnürt, sich Chance auf Chance erspielt und am Ende verdient siegt. Enzo Fernandes macht in der 85. Minute den Ausgleich, Lautaro Martinez in der 2. Minute der Nachspielzeit den Siegtreffer, jeweils auf Vorlage von Messi. Dem winkt jetzt am Sonntag sein 2. WM-Titel. Thomas Thonfeld, Sportredaktion.
1: Die Kritik der SPD an den Plänen von Familienministerin Karin Prien, den Unterhaltsvorschuss für Alleinerziehende zu kürzen, reißt nicht ab. Mecklenburg-Vorpommerns Ministerpräsidentin Manuela Schwesig kritisiert neben Prien auch Bundeskanzler Merz. Beide hätten die Lebenssituation von Alleinerziehenden und ihren Kindern nicht verstanden, sagte Schwesig dem Spiegel. Viele wären trotz Arbeit auf den Unterhaltsvorschuss angewiesen. Diesen übernimmt der Staat bisher bis zum 18. Geburtstag des Kindes, wenn der Partner keinen Unterhalt zahlt. Laut Familienministerin soll das künftig nur noch bis zum 16. Geburtstag gelten. Kanzler Merz hatte das mit Blick auf gestiegene Ausgaben verteidigt. Schwesig spricht von Sparmaßnahmen zulasten der Kinder. Die Bundesregierung hat weitere Schritte zum Abbau der Bürokratie beschlossen. Das Kabinett einigte sich unter anderem darauf, Dokumentationspflichten für Firmen abzuschaffen.
3: Rund 600 Millionen Euro jährlich will die Bundesregierung einsparen, indem bürokratische Verpflichtungen für Bürger und Firmen abgeschafft werden. Beispielsweise sollen sich Halter von E-Autos künftig nicht mehr um eine grüne Umweltplakette kümmern müssen. Der Pflichttermin beim Jobcenter soll auch digital per Videoschalte möglich sein. Auch elektronische Arztüberweisungen sind geplant. Tanja Wagner, Nachrichtenredaktion.
1: In Trier ist ein Student bei einem Angriff auf offener Straße getötet worden. Der 22-Jährige war laut Polizei von einem Gleichaltrigen mit einem Messer angegriffen worden. Der Tatverdächtige, ein Afghane, konnte festgenommen werden. Die Ermittlungen laufen.
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1: Ich bin Diana Kramer. Titelverteidiger Argentinien steht erneut im Endspiel der Fußball-WM. Die Südamerikaner um Superstar Lionel Messi bezwangen im Halbfinale England mit 2:1. Argentinien trifft damit am Sonntag im Kampf um den 4. WM-Titel auf Europameister Spanien. Die Koalition hat Tritt gefasst. Das war die zentrale Botschaft des Bundeskanzlers bei seiner Sommerpressekonferenz in Berlin. Der Frage nach Fehlern wich Friedrich Merz dabei aus. Nach Protest der SPD gegen Einschnitte beim Unterhaltsvorschuss für Alleinerziehende zeigte sich der Kanzler zumindest gesprächsbereit.
2: Es ist ein Schlag ins Gesicht für Alleinerziehende. Der Unterhaltsvorschuss soll nur noch für Kinder bis 16 gelten, nicht mehr wie bisher bis 18. Für Alleinerziehende, deren Partner sich ohnehin drücken, ist der Wegfall von knapp 400 Euro schlicht eine Katastrophe. Das geht so gar nicht, heißt es von der SPD. Merz dagegen sagt, die Kosten für diese Leistung hätten sich binnen 8 Jahren vervierfacht. Angesichts der akuten Finanznot der Kommunen sei das auf Dauer nicht tragbar. Auch könnten 16-Jährige ja schon arbeiten gehen. Tanja Wagner, Nachrichtenredaktion.
1: Beschäftigte sollen künftig leichter eine neue Stelle ausprobieren können, ohne beim alten Arbeitgeber kündigen und beim neuen schon zusagen zu müssen. Dafür soll eine Job-to-Job-Erprobung eingeführt werden, für die das Bundeskabinett grünes Licht gegeben hat.
3: Die Job-to-Job-Erprobung ist nicht für jeden gedacht, sondern konkret für diejenigen, deren Anstellung absehbar enden wird, weil zum Beispiel der Betrieb 200 Stellen bis in 2 Jahren abbauen wird. Um im Anschluss möglichst ohne Lücke einen neuen Job zu haben, sollen sich Arbeitnehmer künftig ein paar Wochen in anderen Firmen vorstellen und umschauen können. In Absprache mit dem Noch-Arbeitgeber. Während der Erprobung würde sich dann auch klären, ob ich vielleicht noch eine Weiterbildung benötige. Aus Berlin, Lea Matschulat.
1: Das US-Militär hat nach eigenen Angaben einen Tanker angegriffen, der einen iranischen Hafen am Persischen Golf ansteuern wollte. Der unbeladene Öltanker habe verschiedene Warnungen ignoriert und versucht, gegen die US-Blockade von iranischen Häfen zu verstoßen, hieß es. Das US-Militär ist seit Dienstag wieder dazu übergegangen, Schiffe, die iranische Häfen ansteuern oder verlassen wollen, zu blockieren.
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1: Ich bin Thomas Bleskin. In der Debatte um die Pläne von Bundesfamilienministerin Karin Prien, den Unterhaltsvorschuss für Alleinerziehende zu kürzen, reißt die Kritik aus der SPD nicht ab. Jetzt legt Mecklenburg-Vorpommerns Ministerpräsidentin Manuela Schwesig nach. Sie kritisiert neben Prien auch Bundeskanzler Friedrich Merz.
2: Der Bundeskanzler und Ministerin Prien hätten die Lebenssituation von Alleinerziehenden und ihren Kindern nicht verstanden, sagte Schwesig dem Spiegel. Denn viele von ihnen wären trotz Arbeit auf den Unterhaltsvorschuss angewiesen. Diesen übernimmt der Staat bisher bis zum 18. Geburtstag des Kindes, wenn der Partner seiner Unterhaltspflicht nicht nachkommt. Laut Familienministerin soll das künftig nur noch bis zum 16. Geburtstag gelten. Kanzler Merz hatte das mit Blick auf gestiegene Ausgaben verteidigt. Ministerpräsidentin Schwesig spricht von Sparmaßnahmen zulasten der Kinder. Diana Kramer, Nachrichtenredaktion.
1: Nach neuen Angriffen und Drohungen der USA gegen den Iran scheint eine diplomatische Lösung erneut in weite Ferne gerückt zu sein. Das US-Militär startete am Mittwoch gleich zwei Angriffswellen und attackierte außerdem ein Schiff, das gegen die Blockade iranischer Häfen verstoßen haben soll. Laut US-Militär wollte der unbeladene Öltanker einen iranischen Hafen im Persischen Golf ansteuern. Viele deutsche Flüsse wie der Rhein, die Elbe oder die Donau sind derzeit von starkem Niedrigwasser betroffen. Das hat auch Auswirkungen auf die Schifffahrt. Binnenschiffe könnten derzeit weniger Ladung aufnehmen als bei höheren Wasserständen, heißt es vom Bundesverband der deutschen Binnenschifffahrt. Eine Folge der geringeren Transportmengen seien steigende Transportkosten entlang der Lieferkette. Zum Sportfußball. Titelverteidiger Argentinien steht erneut im Endspiel der Fußball-WM. Die Südamerikaner bezwangen im Halbfinale England mit 2:1 und treffen im Kampf um den vierten WM-Titel auf Europameister Spanien.
3: Die Engländer müssen weiter auf den ersten Titel seit 1966 warten. Dabei war England zunächst in Führung gegangen, doch nach dem Tor von Anthony Gordon zog sich die Mannschaft immer weiter zurück. Argentinien übernahm die Kontrolle und drehte das Spiel in den Schlussminuten. Thomas Tuchel, dessen defensive Spielweise für Verwunderung sorgte, gab sich nach dem Spiel selbstkritisch und sagte, er übernehme die Verantwortung für die Niederlage. Aus London, Philipp Detlefs.
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5: In den nächsten Tagen, da gibt es hier bei uns in Nienburg und umzu so einen Mix aus Sonne und Wolken. Dabei muss morgen auch mit Gewittern gerechnet werden und es wird kälter. Die Höchstwerte sinken von heute 27 Grad auf bis zu 20 Grad am Sonnabend. Dazu weht Sonnabend noch ein böiger bis auffrischender Wind.
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5: Wir gucken mal zu euch auf die Straße, mal sehen, was da jetzt aktuell so los ist. Guten Morgen, Autofahrer. Da sehen wir auf den Straßen, da ist heute Morgen noch gar nichts los. Wenn ihr irgendwas seht, was nicht auf die Straße gehört, sagt Bescheid. Einfach eine WhatsApp oder Sprachnachricht an 050 21 40 30. Da, wo es geht, da wünschen wir eine gute Fahrt.
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5: Es sind so die Helden des Alltags, die unser Leben einfach lebenswert machen. Und ab und zu, da sind es mal kleine Taten, die jemanden zu einem ganz großen Helden werden lassen. Was da los war, das klären wir gleich mal. Ich bin Chris Berling. Moin.

Taylor Swift und Sabrina Carpenter live auf a Showgirl auf Radio Mittelweser. Stellt euch mal vor, ihr sitzt im ICE und alles läuft nach Plan. Gut, die Vorstellung, die ist schon so ein klein bisschen komisch, aber so ist es eigentlich. Und plötzlich gibt es einen außerplanmäßigen Halt. Aber nicht, weil da irgendwie eine Störung im Zug ist oder weil die Signaltechnik irgendwie versagt hat. Nee, es ist ein Zwischenhalt, ein ungeplanter Zwischenhalt wegen Toilettenpapier. Genau das ist jetzt in einem ICE von Sylt nach Berlin passiert. In Bergedorf, da hat der Zug nämlich kurzerhand gesagt, der Zug, der muss anhalten, ich muss mal eben raus, sagt der Zugchef. Und dann ist er in einen nahegelegenen Supermarkt gegangen und kam dann mit 3 Packungen Toilettenpapier wieder zurück. Der Grund, die Vorräte an Bord, die waren fast aufgebraucht, weil zuvor kurzfristig Personal ausgefallen war. Da ist die Abfahrt dann offen, das ist offenbar nicht kontrolliert worden vor der Abfahrt, also ging es dann los. Das Video vom spontanen Einkauf, das ging inzwischen im Internet viral und viele feiern den Zugchef für seinen pragmatischen Einsatz. Na gut, ich finde, manchmal ist es ja nicht das große Heldentum, was einen besonders auszeichnet, sondern diese kleinen Dinge des Alltages, die einfach ehrlich und wichtig sind. Ja, und dann kann man auch mal so ein klein bisschen 5 bis 10 Minuten später mit dem Zug fahren, damit da alle ihr Klopapier bekommen. Übrigens, die Kosten fürs Klopapier hat zwar der Zugchef vorgestreckt, aber die sollen tatsächlich von der Bahn übernommen werden.

13 Minuten nach 6 haben wir es. Und das ist ja so die Zeit, wo wir uns mal so ein klein bisschen Gedanken machen über das, was im Alltag so passiert und wo wir eine Runde philosophieren. Kurzum, es ist Zeit für die Radio Mittelweser Frühstücksphilosophie. Und ich frage mich, wenn jemand heißer ist als jemand selbst, ne, dann müsste derjenige, der nicht so heiß ist, doch automatisch eigentlich cooler sein als die andere Person, die heißer ist. Und warum ist das so? Na gut, das nennt man Thermodynamik.

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0: Chris Martin und seine Jungs von Coldplay Violent Hill auf Radio Mittelweser. Darüber wird in Nienburg und dem Landkreis aktuell so gesprochen. Wer mit dem Nienburger Stadtbus unterwegs ist, der muss sich noch etwas länger gedulden und auf die Änderungen einstellen, dass die Busse von der Realschule fahren. Denn die Sanierungsarbeiten am Dach der Haupthaltestelle Citytreff, die verzögern sich aufgrund der anhaltenden Hitze. Die Haltestelle bleibt deshalb bis einschließlich 30. Juli gesperrt. Ersatzweise fahren die Busse weiterhin dann von der Haltestelle an der Realschule. Im Wohnprojekt Arche Nordholz in Wapel, da gibt es Streit zwischen dem Trägerverein und dem Landkreis Nienburg. Der Verein befürchtet, dass 18 Bewohner, darunter auch Kinder, Rentner und schwerkranke Menschen, ihre Unterkunft verlieren könnten. Der Landkreis, der weist das zurück und betont, dass keine Stromabschaltung angeordnet wurde. Gefordert wird lediglich ein Sicherheitsnachweis für die Elektroanlage. Die notwendige Sanierung, die soll im September erfolgen. Und die Sparkasse Nienburg, die schafft neuen Wohnraum im Uchte. Ab September, da wird die alte Schalterhalle wegen erheblicher Baumängel und Einsturzgefahr abgerissen. An dieser Stelle entstehen dann bis 2028 drei Wohngebäude mit insgesamt 21 Wohnungen. Gleichzeitig wird der vordere Gebäudeteil dann dort modernisiert. Und eine Schwimmflügelpflicht wie im Tropicana Stadthagen wird es im Nienburger Vis-a-vis nicht geben. Das Bad setzt weiterhin auf die Verantwortung der Eltern und auf Begleitpersonen, damit Kinder dann trotzdem sicher unterwegs sind. Verteilt das Schwimmbad an den letzten drei Ferienwochenende kostenlos Schwimmflügel, solange der Vorrat reicht.
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0: Ich sehe so ein bisschen blau auf meinem Wetterradar. Ne? Das heißt also, da könnte noch so ein klein bisschen Regen auf uns zukommen. Nun wird es auch von Tag zu Tag ein bisschen weniger warm. Aktuell, da haben wir 18 Grad gemessen hier bei uns in Nienburg. Nur 27 Grad, das sind unsere Tageshöchstwerte heute. Dazu mal Sonne, mal Wolken. Heute Abend, da kann es dann auch immer wieder mal Regen geben. Morgen auch, da müssen wir mit Regen rechnen. Nachmittags sogar mit Gewittern. 26 Grad kriegen wir da. 20 Grad sollen es am Sonnabend werden. Dazu ein böiger bis auffrischender Wind und auch immer wieder mal Wolken. Mal Sonne, mal Wolken. Nachmittags ein klein bisschen Regen und böigen bis auffrischender Wind. Bei maximal 19 Grad kriegen wir dann am Sonntag.
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0: Wir gucken mal zu euch auf die Straße, mal sehen, was da jetzt aktuell so los ist. Guten Tag, Autofahrer. Da sehen wir bei euch auf der Straße, das läuft, da ist nichts los. Falls ihr irgendwas seht, was nicht auf die Straße gehört, kann ja sein, Stau, Blitzer oder irgendwas anderes. Wenn dem so ist, sagt Bescheid, ganz einfach eine WhatsApp oder Sprachnachricht an die 050 21 40 30. Da, wo es geht, gute Fahrt.
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0: Guten Morgen. Moin, das ist er, der Donnerstagmorgen. Und wir starten mit einem richtigen Klassiker an diesem Tag. Scott McKenzie, San Francisco. Ich bin Chris Benning, moin. Yeah.

Mr. Scott McKenzie und San Francisco auf Radio Mittelweser. Die letzten vier Sendungen für mich auf diesem Sender, die sind da langsam angebrochen. Ne? Seit 6 Uhr sind wir auf Sendung, 6:34 haben wir es mittlerweile, also heute und morgen und dann Montag und Dienstag und dann ist meine Zeit hier bei Radio Mittelweser auch vorbei und Ende Juli, da wird der Sender ja auch leider Gottes abgeschaltet. Das heißt also, meine letzten vier Sendungen brechen an. Dann haben wir uns überlegt, so, lass uns noch einmal so Radio machen, wie sich das gehört. Ne? Scheiß auf Format und lass uns einfach nochmal so richtig Radio machen, wie Radio Mittelweser immer war. So ganz locker, ganz offen, mit Musikwünschen, auch mal so ein klein bisschen ausgefallen, mal so ein bisschen länger gequatscht. Und ihr könnt ja auch noch heute Morgen oder auch Montag und Dienstag zwischen 6 und 12 irgendwie hier vorbeikommen, mal guten Tag sagen, können wir nochmal eine Runde im Radio miteinander quatschen und auch mal so ein bisschen noch so Anekdoten austauschen, was wir in den 12 Jahren eigentlich alles so erlebt haben. Also das werden noch richtig spannende 4 Tage werden, das kann ja jetzt schon mal versprechen. Und musikalisch gibt es da auch noch so einiges, wo man sagt, oh, teilweise habe ich das lange nicht mehr im Radio gehört oder schön Musik aus meiner Jugend. Das hier, das ist auch so ein Ding, ja, den kennt man und irgendwie musst du den auch nach wie vor aufdrehen.

0: Ulrike schreibt gerade, also bei der Musik da fällt der Abschied aber nicht schwer. Na, na, na. Was habt ihr denn eigentlich gegen Guns N' Roses?
1: Da habe ich mir überhaupt gar keine Gedanken gemacht, ehrlich gesagt.
0: Ja, siehst du?

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Boah, im Zug schlafen, 7 Stunden Fahrt, das kann ganz entspannt sein. Ganz entspannt geht's auch gleich ins Neueste aus Deutschland und der Welt um 7. Vorher haben wir noch Musik von Gino Vannelli. Die wilden Pferde, Wild Horses.

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1: Ich bin Thomas Bliski. Mecklenburg-Vorpommerns Ministerpräsidentin Schwesig hat die Kürzungspläne der Bundesregierung beim Unterhaltsvorschuss für Alleinerziehende scharf kritisiert. Die SPD-Politikerin sagte dem Magazin Spiegel, Bundeskanzler Merz und Familienministerin Prien hätten die Lebenssituation vieler Alleinerziehender nicht verstanden. Auch 16- und 17-Jährige bräuchten Unterstützung. Merz verteidigte die Pläne, zeigte sich nach der Kritik aus der SPD aber gesprächsbereit. Über das Vorhaben solle in der Koalition weiter beraten werden. Viele deutsche Flüsse wie der Rhein, die Elbe oder die Donau sind derzeit von starkem Niedrigwasser betroffen. Das hat auch Auswirkungen auf die Schifffahrt. Binnenschiffe könnten derzeit weniger Ladung aufnehmen als bei höheren Wasserständen, heißt es vom Bundesverband der deutschen Binnenschifffahrt.
2: Die Elbe bei Dresden ist im Moment gerade mal noch 59 Zentimeter tief. Vollbeladene Schiffe würden auf Grund laufen. Die Auswirkungen sind immens. Geringere Transportmengen pro Schiff heißt, es werden mehr Schiffe eingesetzt, die müssen mehr Schiffsdiesel tanken, mehr Personal ist im Einsatz, unterm Strich steigen die Transportkosten entlang der Lieferkette. Und das hat letztlich auch Auswirkungen auf die Preise, die wir später im Supermarkt oder Restaurant zahlen müssen. Uli Reitinger, Nachrichtenredaktion.
1: Der Bundesgerichtshof entscheidet heute zu einem Rechtsstreit um die Kündigung von Fitnessstudio-Verträgen im Internet. Der Bundesverband der Verbraucherzentralen hatte gegen FitX aus Essen geklagt. Es geht darum, wie einfach eine Kündigung im Internet sein muss.
3: Seit Wochen nicht beim Training, aber dennoch jeden Monat Beiträge zahlen. In Krisenzeiten wie diesen kann eine Kündigung durchaus sinnvoll sein. Aber so leicht wollen Fitnessstudios ihre Kunden auch nicht verlieren. Auf der Seite des Kündigungsformulars der Fitnesskette wird deshalb prominent auf die Möglichkeit hingewiesen, den Vertrag auch nur zu pausieren. Zu prominent meinen die Verbraucherschützer. Denn laut Gesetz müssen Schaltflächen bei einer Online-Kündigung unmittelbar und leicht zugänglich sein. Das höchste deutsche Zivilgericht soll nun entscheiden, ob das hier der Fall ist. Thomas Brock, Redaktion.
1: Und zum Sportfußball. Titelverteidiger Argentinien steht erneut im Endspiel einer Weltmeisterschaft. Die Südamerikaner bezwangen England im Halbfinale mit 2:1 und treffen im Kampf um den vierten WM-Titel auf Europameister Spanien.
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5: Das sieht so ein bisschen nach Regen da draußen aus. Und wir gucken mal eben ganz kurz auf das Wetterradar. Ich würde einen Regenschirm mitnehmen, weil das kann durchaus passieren, dass es heute im Verlauf des Tages noch mal so ein klein bisschen Regen gibt. Ansonsten wechseln sich heute Sonne und Wolken ab. 27 Grad, das sind unsere Tageshöchstwerte. Aktuell, da haben wir bei euch in Stöckse 18 Grad gemessen. Der 3-Tage-Trend sieht wie folgt aus. Morgen 26 Grad, mal Sonne, mal Wolken. Morgen Nachmittag müssen wir örtlich mit Gewittern rechnen. Dazu weht ein böiger bis auffrischender Wind. Böiger bis auffrischender Wind auch am Sonnabend und Sonntag. Dazu eine ganze Menge Wolken. Ab und zu guckt mal die Sonne raus. So 19 bis 20 Grad sollen wir kriegen. Und am Sonntagnachmittag, da kann es dann auch immer wieder mal regnen.
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5: Wir gucken mal zu euch auf die Straßen und was stellen wir da fest? Das läuft, da ist nichts los. Wenn ihr irgendwas seht, was nicht auf die Straßen gehört, Staus, Blitzer oder sonst wie irgendwas, sagt uns ganz einfach Bescheid. Eine WhatsApp oder Sprachnachricht an die 050 21 40 30. Gute Fahrt.
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5: Wie begrüßt ihr eure Eltern? Sagt ihr guten Morgen, Mama, guten Morgen, Papa oder moin, Eltern? Also ich weiß nicht, wie Marcin seine Eltern begrüßt, aber er weiß, wie H.P. Baxter von Scooter seine Eltern begrüßt, nämlich mit, beziehungsweise seinen Vater, nämlich mit Hi, Pa, Hi, Pa.
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Electronic Lady. Marc und auf Radio Mittelweser sprechen wir jetzt mal über einen Kult der 80er. Der erste Police Academy-Film, Dümmer als die Polizei erlaubt, der kam 1984 in die Kinos. Der bislang letzte Teil der Reihe, der siebte Mission Moskau, der wurde 1994 veröffentlicht. Und jetzt soll dieses Jahr tatsächlich noch ein neuer Police Academy-Film kommen. Und das Witzige ist, Carey Mahoney, also Sergeant Mahoney, Steve Guttenberg, wird wieder mit dabei sein. Diesmal wird er der Kommandant der Police Academy sein. Auch Thompson wird wieder mit dabei sein. Und auch der Tonegewandte, der immer diese Töne gemacht hat, wird in neuen Police Academy-Filmen ebenfalls mit dabei sein. Zahlreiche neue Rekruten müssen sich da irgendwie mit Cyberkriminellen und Spaßdieben rumschlagen. Da wird es wieder Slapstick vom Feinsten geben. Ein achten Teil von Police Academy können wir noch dieses Jahr erwarten.

Anouk, die rockt sich in diesen Donnerstagmorgen um 20 nach 7. Zwei junge Männer springen von einer Brücke in die Oste bei Bremervörde. Der 20-Jährige verschwindet kurz darauf. Ein 22-Jähriger kriegt das aber gar nicht mit. Letzten Endes merkt er, oh, mein Kumpel ist nicht mehr da. Also Feuerwehr und Polizei machen eine große Suchaktion, suchen nach den Schwimmer im Fluss, finden ihn aber nicht. Gefunden wird der 20-Jährige schließlich von der Polizei bei sich zu Hause in der Wohnung. Der Mann, der ist nämlich nach dem Streit mit seinem Kumpel einfach nach Hause gegangen. Das wiederum hat sein Kumpel eigentlich gar nicht mitbekommen, weil die beide besoffen waren. Es gab eine große Suchaktion, Gott sei Dank mit Happy End, weil da keiner ertrunken ist. Aber wie viel haben die denn gesoffen, dass der nicht mitgekriegt hat? Dass er nicht runtergesprungen ist und nach Hause gegangen ist.

Ein brennendes Auto in einem Waldstück hat für einen Großeinsatz der Feuerwehr in Lese gesorgt. Das ist ein Thema gleich bei uns in den Lokalnachrichten um 7:30 Uhr. Vorher noch ein bisschen Jimmy Cliff und Reggae Night.

0: Der gute Jimmy Cliff und seine Reggae Night auf Radio Mittelweser. Darüber wird in Nienburg und dem Landkreis aktuell so gesprochen. Ein brennendes Auto hat gestern Vormittag einen Feuerwehreinsatz im Wald zwischen Lese, Heidhausen und Rehburg ausgelöst. Mehrere Anwohner, die hatten eine starke Rauchentwicklung bemerkt und die Feuerwehr alarmiert. Der Brandherd im Wald, der war zunächst, konnte nicht gefunden werden. Also hat die Bundeswehr unterstützt mit einem Hubschrauber die Einsatzkräfte aus der Luft. Die haben dann vor Ort letzten Endes den Feuerwehren mitgeteilt, wo das brennende Fahrzeug auf einem Waldweg steht. Die Flammen, die hatten bereits 150 Quadratmeter trockenen Waldboden erfasst und durch den schnellen Einsatz konnte jetzt aber ein größerer Waldbrand verhindert werden. Der Fahrer des Wagens, der wurde später in der Nähe des Brandortes angetroffen und von der Polizei übernommen, wie es in der Meldung heißt. Die Ermittlungen zur Brandursache, die dauern noch an. Und ebenfalls noch andauern werden die Bauarbeiten an der Haupthaltestelle Citytreff des Nienburger Stadtbus. Weil es sommerlich warm war, haben sich die Arbeiten so ein klein bisschen verzogen. Bis einschließlich 30. Juli bleibt auf jeden Fall der Citytreff geschlossen. Die Busse können da die Haltestelle auch nicht anfahren und halten weiter an der Realschule. Und im Wohnprojekt Arche Nordholz in Warpe, da gibt es weiter Diskussionen. Der Trägerverein, der befürchtet Nachteile für die 18 Bewohner, während der Landkreis betont, dass keine Stromabschaltung angeordnet wurde. Gefordert wird lediglich ein Sicherheitsnachweis für die Elektroanlage. Die notwendige Sanierung, die ist für den September geplant.
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0: Wetter-Apps auf dem Handy sind schon was Lustiges, ne? Bei mir auf dem Handy in der Wetter-App steht, es wird erwartet, dass der Regen aufhört. Es regnet noch nicht mal hier bei uns in Nienburg, aber wir müssen heute im Verlauf des Tages mit Regen rechnen. Aktuell, da zieht so ein Regengebiet rum um Nienburg. Das ist vor allen Dingen jetzt gerade im Osnabrücker Raum. Das könnte heute Abend bei uns aber ankommen im Verlauf des Abends. Ansonsten mal Sonne, mal Wolken. 27 Grad sind unsere Tageshöchste Werte heute. Aktuell, da haben wir 19 Grad gemessen bei euch in Eisrup.
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0: Boah, das können wir ganz kurz machen, jetzt um 7:45. Nichts los auf den Straßen, gute Fahrt.
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0: Guten Morgen, genießt diesen Donnerstag mit mir. Ich bin Chris Bönning, moin.

90s Kid von Direct auf Radio Mittelweser. Wenn man jetzt so fragt, dann sagen viele Leute, ja, die 90er, die waren eigentlich ziemlich unbeschwert. Doch warum war das eigentlich so? Die 90er Jahre, die wirken heute wie so eine unbeschwerte Insel. Der Kalte Krieg, der war vorbei. Das Internet, das steckte noch in den Kinderschuhen. Die Technik hat uns noch nicht überfordert. Das waren so wichtige Gründe für dieses Gefühl. Es gab quasi ein Ende der Angst. Der Kalte Krieg, der ging zu Ende. Die atomare Bedrohung, die war einfach weg. Und die Welt, die schien sich so ein klein bisschen zu vereinen. Es gab noch eine Offline-Freiheit. Handys, die waren selten, konnten nur telefonieren. Es gab noch kein Internet zu Hause. Und wer sich verabreden musste, der musste noch seine Leute tatsächlich persönlich treffen und man musste erreichbar sein. Es gab halt einen analogen Alltag. Konsum fand auf der Straße statt, in Einkaufszentren. Man hat sich in der Videothek getroffen, war irgendwie auf dem Stadtfest oder hat sich sonst irgendwo getroffen. Das Leben, das war einfach langsamer und bewusster. Und es gab auch so ein bisschen Optimismus durch die Technik. Computer und World Wide Web, das war noch neu und spannend und die Menschen glaubten in den 90ern, die Technik macht das Ganze vielleicht ein bisschen einfacher und friedlicher. Aber, was man auch nicht vergessen darf, in den 90er Jahren, da war es politisch auch sehr, sehr hart. Da gab es zum Beispiel den Jugoslawienkrieg. Aber da es noch keine sozialen Medien gab, drangen schlechte Nachrichten nicht so schnell und ungefiltert in den Alltag. Und heute sehen sich viele Menschen genau eben nach dieser einfachen Zeit zurück. Ne? Es war nämlich ganz einfach so, ja, es gab nicht so viele Medien. Es gab Zeitung, Radio, Fernsehen. So, und da war alles schön gefüllt und recherchiert. Und heute kommt irgendwie irgendwas raus und zack, hast schon wieder Panik verbreitet, ja? War schon eine ruhigere, schönere und angenehmere Zeit damals in den 90ern.

Beatles sind schuld daran, dass sich Elvis und die Rolling Stones nie über den Weg gelaufen sind, aber der Reihe nach. Mick Jagger hat mal gesagt, also Elvis, das war für mich schon eine Inspiration, den hätte ich ganz gerne mal getroffen, aber dann hat Paul McCartney gesagt, nee, never meet your heroes, ne? Also man soll ja nicht seine Helden irgendwie treffen, weil dann kriegt man vielleicht eventuell ein ganz anderes Bild davon. Und das hat sich irgendwie auch so über die Jahre hinweg denn ergeben, dass die Stones bzw. Mick Jagger Elvis nie getroffen hat. Im Nachhinein sagte Mick Jagger in einem Interview, er bereut es tatsächlich, Elvis nie persönlich kennengelernt zu haben. Also, falls Sie jetzt die Stones hier zuhören bei uns im Radio, die laufen ja auch bei uns ab und zu mal. Jetzt hier für Mick Jagger und Co. Elvis, Suspicious Mind. 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

Heute ist der Ehrentag des Meerschweinchens. Außerdem ist heute Tag des frischen Spinates. Und was heute noch so gefeiert wird, welcher Meilenstein heute vor 365 Jahren passiert ist und warum dieser Meilenstein uns heute immer noch bewegt und warum der so wichtig ist, das klären wir gleich mal.

guckt mal eben bei euch nach. Ne? Habt ihr euer Portemonnaie irgendwie griffbereit? Wunderbar. Denn guckt doch mal da eben kurz in das Scheinefach rein. So, da habt ihr doch wahrscheinlich, ich sehe das Mikro halte, so ein Papierschein, so eine Banknote da irgendwie drin. Ne? So, egal welche Größe. Habt ihr. Wunderbar, gut. Und ich finde, dass man jetzt diese Banknote heute mal so ein klein bisschen behandeln sollte. Besser behandeln, also nicht einfach so knicken und einfach so auf den Ladentisch werfen. Denn es muss ja irgendwann mal angefangen haben mit dem Papiergeldschein. Und die erste Banknote in Europa, die ist heute vor genau 365 Jahren am 16. Juli 1661 eingeführt worden.

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1: Ich bin Thomas Bleskin. In der Debatte um die Pläne von Bundesfamilienministerin Karin Prien, den Unterhaltsvorschuss für Alleinerziehende zu kürzen, reißt die Kritik aus der SPD nicht ab. Jetzt legt Mecklenburg-Vorpommerns Ministerpräsidentin Manuela Schwesig nach. Sie kritisiert neben Prien auch Bundeskanzler Friedrich Merz.
2: Der Bundeskanzler und Ministerin Prien hätten die Lebenssituation von Alleinerziehenden und ihren Kindern nicht verstanden, sagte Schwesig dem Spiegel. Denn viele von ihnen wären trotz Arbeit auf den Unterhaltsvorschuss angewiesen. Diesen übernimmt der Staat bisher bis zum 18. Geburtstag des Kindes, wenn der Partner seiner Unterhaltspflicht nicht nachkommt. Laut Familienministerin soll das künftig nur noch bis zum 16. Geburtstag gelten. Kanzler Merz hatte das mit Blick auf gestiegene Ausgaben verteidigt. Ministerpräsidentin Schwesig spricht von Sparmaßnahmen zulasten der Kinder. Diana Kramer, Nachrichtenredaktion.
1: Nach neuen Angriffen und Drohungen der USA gegen den Iran scheint eine diplomatische Lösung erneut in weite Ferne gerückt zu sein. Das US-Militär startete am Mittwoch gleich zwei Angriffswellen und attackierte außerdem ein Schiff, das gegen die Blockade iranischer Häfen verstoßen haben soll. Laut US-Militär wollte der unbeladene Öltanker einen iranischen Hafen im Persischen Golf ansteuern. Viele deutsche Flüsse wie der Rhein, die Elbe oder die Donau sind derzeit von starkem Niedrigwasser betroffen. Das hat auch Auswirkungen auf die Schifffahrt. Binnenschiffe könnten derzeit weniger Ladung aufnehmen als bei höheren Wasserständen, heißt es vom Bundesverband der deutschen Binnenschifffahrt. Eine Folge der geringeren Transportmengen seien steigende Transportkosten entlang der Lieferkette. Zum Sportfußball. Titelverteidiger Argentinien steht erneut im Endspiel der Fußball-WM. Die Südamerikaner bezwangen im Halbfinale England mit 2:1 und treffen im Kampf um den vierten WM-Titel auf Europameister Spanien.
3: Die Engländer müssen weiter auf den ersten Titel seit 1966 warten. Dabei war England zunächst in Führung gegangen, doch nach dem Tor von Anthony Gordon zog sich die Mannschaft immer weiter zurück. Argentinien übernahm die Kontrolle und drehte das Spiel in den Schlussminuten. Thomas Tuchel, dessen defensive Spielweise für Verwunderung sorgte, gab sich nach dem Spiel selbstkritisch und sagte, er übernehme die Verantwortung für die Niederlage. Aus London, Philipp Detlefs.
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5: Mal Sonne, mal Wolken und 19 Grad, die wir aktuell gemessen haben. So sieht es in Nienburg jetzt gerade aus. 27 Grad sind unsere Tageshöchstwerte gegen Abend. Dann kann es noch mal Regen geben. Morgen mal Sonne, mal Wolken. Nachmittags auch Gewitter bei 26 Grad. Abends dann böiger bis auffrischender Wind. Mit böigem bis auffrischender Wind müssen wir auch Sonnabend und Sonntag rechnen. Und es wird kälter. Sonnabend noch 20, Sonntag noch 19 Grad. Geradezu immer wieder Wolken, Wind und es kann passieren, dass es das ein oder andere Mal auch so ein bisschen tröpfelt.
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5: Wir gucken mal zu euch auf die Straßen. Da sehen wir, da läuft es, da ist nichts los, aber du hast einen Blitzer gesehen. Wo ist denn der?
7: Blitzer, Ortseingang, Liebenau aus Richtung Stolzenau kommen.
5: Dankeschön, Liebenau Richtung Stolzenau, da blitzen sie auf jeden Fall. Wenn ihr noch irgendwas seht, einen Stau, einen Blitzer oder irgendwas anderes, sagt Bescheid. 050 21 40 30, da wo es geht, gute Fahrt.
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5: Das ist dein Morgen auf Radio Mittelweser. Heute, morgen, Montag und Dienstag. Das heißt, vier Sendungen habe ich noch und dann ist vorbei hier, ne? Ende des Monats wird der Radio Mittelweser auch abgeschaltet und ich sage ja dann am Dienstag schon tschüss, meine letzte Sendung ist dann und wir wollen noch mal gucken, so die letzten Tage, was haben wir eigentlich so in den 12 Jahren erlebt? Wo ist vielleicht irgendwas hängen geblieben? Was war lustig, was war vielleicht ein bisschen traurig, was war vielleicht ein bisschen kurios? All das wollen wir noch so ein klein bisschen zelebrieren. Und ihr könnt heute, morgen und auch Montag und Dienstag in der Zeit zwischen 6 und 12 einfach mal kurz vorbeikommen hier zu mir ins Studio. Dann können wir noch mal so ein klein bisschen im Radio schnacken, was eigentlich so passiert ist. Wird richtig interessant. Ich bin Chris Benning und das hier, das ist Cameron Whitcomb, Medusa. Moin.

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1: Gleich hören wir ABC When Smokey Sings. Und worum geht es da eigentlich in diesem Song? In diesem Song, da geht es um den berühmten US-Soul-Sänger Smokey Robinson. Die Band, die drückt damit ihre Bewunderung für ihn aus. Sie singt darüber, dass seine Musik tröstet und hilft und alle Probleme, die kann man da irgendwie vergessen. Der Song ist quasi eine musikalische Liebeserklärung. Er feiert die Magie von Smokey Robinsons Stimme und die Tiefe und die Gefühle und Hingabe und der Herzschmerz, der da ausgedrückt wird, das wollte die Band damit eigentlich sagen. Es war weltweit ein riesengroßer Hit. Hier sind ABC und When Smokey Sings.

Heute startet der Film Die Odyssee im Kino, ne? Und das wird ja ein Epos werden. Geht fast 3 Stunden, wenn nicht sogar ein bisschen länger. Das ist ja der neue Film von Christopher Nolan. Das geht ja um das Gedicht von Homer. Der hat ja Odyssee quasi im 8. Jahrhundert vor Christus schon geschrieben. Die Odyssee erzählt ja die mystische Geschichte von Griechenland, das antike Griechenland, eine Welt voller Ungeheuer, Riesen und Sirenen. Absurd, welche realen Orte Forscher da eigentlich vermuten. Aber kurz zur Handlung. 1200 vor Christi, da endet der Trojanische Krieg und Odysseus, der König der Insel Ithaka, der gewinnt mit einer List den Zorn des Meeresgottes Poseidon, weil der hat er auf sich gezogen. Nun gibt es Odysseus, der ehrt deshalb 10 Jahre lang über das Mittelmeer, bevor er zu seiner Heimat nach Ithaka zurückkehren kann. Ja, und der Kinofilm von Christopher Nolan, der erzählt eben die Geschichte. Doch wie viel Wahrheit steckt eigentlich im Mythos Odysseus? Also Djerba, das ist ja einige Stationen auf der Reise, wo er hinkommt, die existieren ja tatsächlich. Ne? Zum Beispiel Odysseus, dem verschlug es auf eine Erfahrt nach Nordafrika. Dort geben freundlich gesinnte Logophagen seinen Kundschaftern ein alkoholstarkes Getränk davon, werden sie dann so berauscht, dass sie die Rückkehr vergaßen. Ne? Wissenschaftler vermuten, dass es sich bei dieser Insel um Djerba in Tunesien handeln könnte. Auf der Insel Djerba gab es nämlich ein Getränk der Einheimischen und der erhielt sehr viel Alkohol, dieses Getränk. Und da geht ein Historiker davon aus, das könnte eventuell ein realer Ort sein. Sizilien, in der Odyssee, beschreibt Homer ja auch eine Höhle, die von den Begleitern gefunden wird, wo der Zyklop dann letzten Endes drin spricht. Und einiges spricht dafür, dass der Ursprung dieser Geschichte auf Sizilien, also in Italien, liegt. Und auch die Straße von Messina kommt ja drin vor. Viele Abenteuer des Odysseus, die lassen sich konkret natürlich oder nur kulturell an Phänomenen und anhand der Bronzezeit zuordnen. So werden zum Beispiel die Ungeheuer, die man da so trifft, auch ganz oft in ganz viele verschiedene Orte eingeteilt. Aber die Straße von Messina, die ist auch dabei. Also die Odyssee ist quasi so ein bisschen beides. Mythos und auch gleichzeitig der Spiegel historischer Erfahrungen. Übrigens, ob es den Helden Odysseus tatsächlich gab, das lässt sich gar nicht so richtig sagen. Denn das ist bis heute nicht beweisbar. Im Kino gibt es ihn auf jeden Fall. Die Odyssee läuft nämlich ab heute.

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0: Boston, mehr wie ein Gefühl, more than a feeling auf Radio Mittelweser. Darüber wird in Nienburg und dem Landkreis aktuell so gesprochen. Gestern Nachmittag, da hat ein PKW gebrannt, irgendwo zwischen Lese und Heidhausen. Die Feuerwehr konnte den Brandort in einem Waldweg zuerst gar nicht ausmachen. Deswegen ist die Bundeswehr zur Unterstützung angefordert worden. Die haben dann mit einem Hubschrauber geguckt und die Brandstelle schnell gefunden. Währenddessen hatten sich schon rund die 150 Quadratmeter trockener Waldboden in Brand gesetzt. Durch den schnellen Einsatz konnte aber ein größerer Waldbrand letzten Endes verhindert werden. Der Fahrer des Wagens, der wurde später in der Nähe des Brandortes angetroffen. Die Polizei hat die Ermittlungen zur Brandursache übernommen. Die Bauarbeiten am Dach des Nienburger Stadtbus Citytreff, die dauern noch so ein klein bisschen an. Die sommerliche Hitze, die sorgt dafür, dass die Bauarbeiten länger dauern als geplant. Die Haltestelle bleibt deshalb noch bis einschließlich 30. Juli gesperrt. Bis dahin fahren die Busse dann über die Realschule. Und ein Wohnprojekt in Warpe, das steht vor den Aus. Das Wohnprojekt Arche Nordholz in Warpe, da gibt es weiter Diskussionen mit dem Trägerverein, der befürchtet Nachteile für die 18 Bewohner, während der Landkreis betone, dass keine Stromabschaltung angeordnet wurde. Gefordert wird nur ein Sicherheitsnachweis für die Elektroanlage. Die notwendige Sanierung, die ist jetzt für September geplant.
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0: Ich weiß nicht, ob wir heute noch so ein klein bisschen Sonne sehen. Also 8 Stunden Sonne sollen wir heute auf den Tag verteilt kriegen. Dazu Tageshöchstwerte um die 27 Grad. 20 haben wir gemessen, aktuell bei euch in Penningseel und auch in Warpe. Noch sind Wolken da, heute Nachmittag guckt so ein bisschen die Sonne raus. Der 3-Tage-Trend sieht wie folgt aus. 26 Grad soll es morgen am Freitag geben. Dazu mal Sonne, mal Wolken. Nachmittags kann es dann auch ein klein bisschen gewittern. Ein böiger bis auffrischender Wind, den erwarten wir am Sonnabend und auch am Sonntag. Dazu mal Sonne, mal Wolken bei Tageshöchstwerten um die 20 Grad.
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0: Wir gucken mal zu euch auf die Straße, mal sehen, was da so los ist. Da sehen wir nichts, aber da steht ein Blitzer in Liebenau, wenn er quasi aus Stolzenau kommt, da am Ortseingang. Wenn ihr noch irgendwas seht, was nicht auf die Straße gehört, Staus, Blitzer oder irgendwas anderes, sagt Bescheid. 050 21 40 30. Gute Fahrt.
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0: Guten Morgen, das ist er, der Donnerstagmorgen, 8:45 Uhr haben wir's. Ich bin Chris Bönnig, moin.

Da hat sie recht, die gute Eva von Juli. Heute wird ein guter Tag. Gut, wettertechnisch gesehen, wenn ich jetzt hier aus dem Studio gucke, dann sehe ich direkt über unserem Studio, da hängt eine graue, fette Wolke. Aber wie der Norddeutsche sagt, wenn ich jetzt da so Richtung City-Treff gucke hier bei uns in Nienburg, dann sehe ich, da hinten wird schon wieder hell. Heute ist eh so ein Mix aus Sonne und Wolken bei Temperaturen um die 26 Grad, die wir erwarten. Wird also so ein richtig schöner Sommertag. Ne? Es sind ja nur noch 4 Sendungen, diese und dann noch 3 weitere und dann ist vorbei. So, deswegen haben wir gesagt, wir wollen nochmal so ein bisschen eure Anekdoten hören. Was haben wir in 12 Jahren Radio Mittelweser? Was habt ihr in 12 Jahren mit Chris Belling vor allen Dingen auf Radio Mittelweser erlebt? Das können wir machen. Und natürlich wollen wir auch die Musik hören, die wir in den letzten 12 Jahren immer so gespielt haben. Und da ist Andreas eingefallen, dass ja auch ganz oft Musik von Stefan Waggershausen gelaufen ist. Hier ist er mit seiner Love Story.

0: Stefan Waggershausen und Love Story auf Radio Mittelweser. Donnerstag Vormittag, 8 Uhr und 46 Minuten, 14 Minuten vor 9 haben wir es mittlerweile. Ist genau die richtige Zeit für Musik aus Australien. Das sind In Excess und Original Sin.
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0: Queen und Friends will be friends. Ich weiß nicht, ob sie Freunde sind, aber auf jeden Fall machen sie gemeinsam gute musikalische Sache. Die Rede ist von Lady Gaga und Bruno Mars. Die with a Smile haben wir gleich nach dem hier.
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1: Ich bin Thomas Bliskin. Mecklenburg-Vorpommerns Ministerpräsidentin Schwesig hat die Kürzungspläne der Bundesregierung beim Unterhaltsvorschuss für Alleinerziehende scharf kritisiert. Die SPD-Politikerin sagte dem Magazin Spiegel, Bundeskanzler Merz und Familienministerin Prien hätten die Lebenssituation vieler Alleinerziehender nicht verstanden. Auch 16- und 17-Jährige bräuchten Unterstützung. Merz verteidigte die Pläne, zeigte sich nach der Kritik aus der SPD aber gesprächsbereit. Über das Vorhaben solle in der Koalition weiter beraten werden. Viele deutsche Flüsse wie der Rhein, die Elbe oder die Donau sind derzeit von starkem Niedrigwasser betroffen. Das hat auch Auswirkungen auf die Schifffahrt. Binnenschiffe könnten derzeit weniger Ladung aufnehmen als bei höheren Wasserständen, heißt es vom Bundesverband der deutschen Binnenschifffahrt.
2: Die Elbe bei Dresden ist im Moment gerade mal noch 59 Zentimeter tief. Vollbeladene Schiffe würden auf Grund laufen. Die Auswirkungen sind immens. Geringere Transportmengen pro Schiff heißt, es werden mehr Schiffe eingesetzt, die müssen mehr Schiffsdiesel tanken, mehr Personal ist im Einsatz, unterm Strich steigen die Transportkosten entlang der Lieferkette. Und das hat letztlich auch Auswirkungen auf die Preise, die wir später im Supermarkt oder Restaurant zahlen müssen. Uli Reitinger, Nachrichtenredaktion.
1: Der Bundesgerichtshof entscheidet heute zu einem Rechtsstreit um die Kündigung von Fitnessstudio-Verträgen im Internet. Der Bundesverband der Verbraucherzentralen hatte gegen FitX aus Essen geklagt. Es geht darum, wie einfach eine Kündigung im Internet sein muss.
3: Seit Wochen nicht beim Training, aber dennoch jeden Monat Beiträge zahlen. In Krisenzeiten wie diesen kann eine Kündigung durchaus sinnvoll sein. Aber so leicht wollen Fitnessstudios ihre Kunden auch nicht verlieren. Auf der Seite des Kündigungsformulars der Fitnesskette wird deshalb prominent auf die Möglichkeit hingewiesen, den Vertrag auch nur zu pausieren. Zu prominent meinen die Verbraucherschützer. Denn laut Gesetz müssen Schaltflächen bei einer Online-Kündigung unmittelbar und leicht zugänglich sein. Das höchste deutsche Zivilgericht soll nun entscheiden, ob das hier der Fall ist. Thomas Brock, Redaktion.
1: Und zum Sportfußball. Titelverteidiger Argentinien steht erneut im Endspiel einer Weltmeisterschaft. Die Südamerikaner bezwangen England im Halbfinale mit 2:1 und treffen im Kampf um den vierten WM-Titel auf Europameister Spanien.
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5: 27 Grad, das sind unsere Tageshöchstwerte heute. 20 davon haben wir aktuell gemessen in Drakenburg und auch bei euch in Stöckse. In den nächsten Tagen, da gibt es hier bei uns in Nienburg einen Mix aus Sonne und Wolken. Es wird kälter. Samstag nur noch 20 Grad. Am Samstag weht dazu dann auch noch ein böiger bis auffrischender Wind.
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5: Wir gucken mal zu euch auf die Straße, mal sehen, was da jetzt aktuell so los ist. Das läuft stautechnisch wunderbar, aber ihr habt uns zwei Blitzer gemeldet. Einer, der steht in Liebenau am Ortseingang, weil man aus Richtung Stolzenau kommt. Und Heiko hat den grauen Caddy gesehen, der steht zwischen Steimke und Wendenborstel in der 50er-Zone kurz vor Wendenborstel. Wenn ihr noch irgendwas gesehen habt, einen Stau, einen Blitzer da irgendwas anderes. 050 21 40 30. Gute Fahrt.
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5: Der nächste Song, der ist so ein bisschen Sonne anbeten, kann man sagen. Rio singt jetzt Shine On. Ich bin Chris Berling. Moin.

Das Museum Nienburg bittet um Unterstützung. Meine Bitte in eigener Sache, beziehungsweise besser gesagt in unserer gemeinsamen Sache. Das Museum Nienburg ruft aktuell zur Unterstützung einer Petition auf. Hintergrund sind geplante Änderungen am niedersächsischen Denkmalschutz. Die Sorge, viele archäologische Fundstellen, die könnten künftig bei Bauarbeiten zerstört werden, bevor sie überhaupt entdeckt oder wissenschaftlich untersucht werden können. Denn nach den Plänen würden künftig nur noch bereits offiziell eingetragene Bodendenkmäler besonders geschützt. Tausende bekannte und noch viel mehr unbekannte Fundstellen, die wären davon denn nicht mehr erfasst worden. Gerade hier bei uns im Landkreis, da wurden in den vergangenen Jahren immer wieder mal spannende Funde gemacht. Von Werkzeugen bis zu Alltagsgegenständen aus längst vergessenen Zeiten. Und viele davon wären ohne archäologische Begleitung vom Bauarbeiten für immer verloren gewesen. Hätte man niemals gefunden. Damals sammelte das Museum wie heute schon Unterschriften für die Petition. Wer sich da informieren möchte und mitmachen möchte, der findet alle Informationen auf der Internetseite des Nienburger Museums oder halt auch auf der entsprechenden Online-Petitionsseite. Denn Geschichte passiert nicht nur in Büchern, sie liegt vor allen Dingen meistens direkt vor unseren Füßen.

Geh deinen eigenen Weg. Get out of your own way. You too auf Radio Mittelweser. Ich gehe ja meinen eigenen Weg. Ist bald vorbei für mich hier auf Radio Mittelweser. Der Dienstag ist meine letzte Sendung. Und wir wollen da mal so ein bisschen den Abschied so ein klein bisschen zelebrieren. 12 Jahre lang war ich ja fast jeden Morgen für euch da und bin euch auf den Sender gegangen. Da haben wir einiges erlebt. Und eure Anekdoten, die suchen wir, könnt heute Morgen und auch Montag und Dienstag noch immer zwischen 6 und 12 vorbeikommen. Und dann kann man so ein bisschen drüber sprechen, was wir gemacht haben. Oder ihr ruft an, macht mal Telefon 050 21 40 30. Und Jörg hat geschrieben, ne, die Art des Radios von Chris Benning, das war schon ganz besonders und irgendwie echt cool. Wenn man mit ihm im Kontakt war, hatte man so das Gefühl, jetzt macht er das Radio einfach nur für mich. Die Art von Chris, die wird sehr, sehr fehlen. Alles Gute weiterhin, wünscht dir Jörg. Mensch, da kriege ich so ein klein bisschen Gänsehaut. Da stellen sich tatsächlich die Haare bei mir so ein klein bisschen auf an den Beinen und auch an den Armen. Ja, das war aber so. Ich habe Radio ja immer so, oder ich sehe Radio nach wie vor nicht so als Nebenbei-Medium, auch wenn es Nebenbei-Medium ist. Nein. Du machst das Radio gerade für diese Person, die jetzt in diesem Moment um 19 Minuten nach 9 die Ohren an der Box hat und sich denkt, Mensch, ja, guck mal, jetzt spricht er mit mir im Radio. Und das ist ja auch das, was Radio ausmacht, ne? Der Verbreitungsweg, der ist erstmal egal. Aber wichtig ist nicht irgendwie, was du da auf deiner Homepage hast oder was du da bei Social Media machst oder mit Videos oder was auch immer. Wichtig ist nach wie vor im Radio, was da aus den Boxen rauskommt. Und da wiederum ist es wichtig, dass es von Menschen gemacht wird. Nicht irgendwie von irgendwelchen Techniken, dass da wirklich eine Person steht, die jetzt um 19 nach 9 mit dir spricht.

0: Ulrike schreibt gerade, ich fand euren Radiosender so schön, weil die Musik einfach toll war. Gut, natürlich gefällt nicht jeder Song jeden, aber die Möglichkeit, etwas zum Programm beizutragen, sich was zu wünschen und dann die Vielfalt hat es echt besonders gemacht. Danke dafür und alles Gute, Chris, für deine Zukunft, Ulrike. Ja, das ist natürlich schön und da hast du recht, nicht jeder Song gefällt irgendwie jeden. Aber ich glaube schon, dass Alvaro Soler mit El Mismo Sol fast jeden gefällt. Den gibt es gleich, nachdem hier uns so ein bisschen Justin Jess, oh, kann ich gar nicht aussprechen, den haben wir auch noch nach halb.
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0: Lass uns mal eben auf das gucken, was wichtig ist. Darüber wird in Nienburg und im Landkreis aktuell so gesprochen. Ein brennendes Auto hat am Mittwochvormittag einen Feuerwehreinsatz im Wald ausgelöst, und zwar zwischen Lese, Heidhausen und Rehburg-Lockrum. Mehrere Anwohner, die hatten eine starke Rauchentwicklung bemerkt und dann die Feuerwehr angerufen. Da der Brandherd im Wald zunächst nicht zu finden war, musste die Bundeswehr aus der Luft helfen. Die konnten dann die Feuerwehrleute schnell an den Ort lotsen, wo das Fahrzeug gebrannt hatte. Da sind bereits 150 Quadratmeter trockener Waldboden vom Feuer erfasst worden. Aber durch den schnellen Einsatz, da konnte ein größerer Waldbrand verhindert werden. Der Fahrer des Wagens, der wurde später in der Nähe des Brandortes angetroffen und von der Polizei verhört. Die Ermittlungen zur Brandursache, die dauern an. Und andauern tun auch die Bauarbeiten am Nienburger City-Treff. Die Stadtbushaltestelle bekommt ja ein neues Dach. Und weil es so warm war in den letzten Tagen, verschieben sich die Arbeiten um ein paar Tage. Bis zum 30. Juli ist die Haltestelle nach wie vor gesperrt. Die Busse halten dann weiterhin an der Realschule. Und im Wohnprojekt Arche Nordholz in Warpe, da gibt es weiter Diskussionen. Der Trägerverein, der befürchtet Nachteile für die 18 Bewohner, während der Landkreis betont, es gibt keine Stromabschaltung. Das ist auf jeden Fall nicht angeordnet worden, sagt der Landkreis. Es wird lediglich ein Sicherheitsnachweis für die Elektroanlage gefordert. Die notwendigen Sanierungen, die sind dann für September geplant.
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0: Wir gucken raus und wir sehen, es ist doch noch ganz schön grau draußen. Ab und zu guckt immer wieder mal so ein klein bisschen Sonne vorbei. 20 Grad haben wir aktuell gemessen bei euch in Balge und auch in Eistrup. Wir schaffen heute 27 Grad. In den nächsten Tagen wird es ein bisschen kälter. Morgen kann es nachmittags auch Gewitter geben. Am Wochenende Sonnabend und Sonntag mal Sonne, mal Wolken. Ein böiger bis auffrischender Wind bei maximal 20 Grad. Kann es am Sonntagnachmittag auch immer mal so ein klein bisschen regnen.
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0: Kurzer Blick auf die Straße, mal sehen, was da jetzt aktuell so los ist. Da stellen wir fest, da ist ja nichts los auf der Straße. Wenn ihr irgendwas seht, was nicht auf die Straße gehört, ein Staunen, Blitzer oder irgendwas anderes, dann sagt uns ganz einfach Bescheid. Eine WhatsApp oder Sprachnachricht an die 050 21 40 30. Da, wo es geht, eine gute Fahrt.
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0: Guten Morgen, das ist er, der Donnerstagvormittag, ne? Kurz nach 9:30 haben wir es mittlerweile. Ich bin Chris Benning und das hier, das ist ein Mann, der ist letztes Jahr beim Altstadtfest aufgetreten. Das ist Kamerad mit So Good. Guten Tag. 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

Moin Chris, ich würde ganz gerne mal Satisfactions von den Rolling Stones hören. Bald bist du ja leider weg und dann ist vorbei mit den Wünschen. Ja, Christian, das stimmt. Und zu dem Sender, wo ich dann hinwechsel, da gibt es auch keine Musikwünsche. Ne? Da müssen wir dann das hören oder da wird das gehört, was dann da sowieso im Player liegt. Und wo wir gerade beim Thema sind, wir suchen hier so ein bisschen eure Anekdoten und was euch einfällt, 12 Jahre Radio Mittelmeter mit Chris Benning sind ja vorbei jetzt, auch für mich vor allen Dingen am Dienstag, da ist dann die letzte Sendung. Und Michael schreibt, hallo Chris, als treuer Hörer von Radio MW möchte ich mich für deine herzliche und menschliche Art der Programmgestaltung bedanken. Seit ich aus dem Wendland nach Nienburg gekommen bin, war und bin ich ein treuer Hörer von Radio Mittelweser. Für dich alles erdenklich Gute für die Zukunft und bleib vor allen Dingen so, wie du bist. Liebe Grüße, Michael. Michael war ja auch schon hier bei mir im Studio. Da kann ich mich noch in Sinn, haben wir uns über Oldtimer unterhalten. Und das könnt ihr auch machen, ne? Meinetwegen auch mit mir über Oldtimer sprechen. Heute noch bis 12, morgen zwischen 6 und 12 und auch Montag und Dienstag noch bis 12. Einfach vorbeikommen, nochmal so ein klein bisschen auch in Erinnerungen schwelgen und einfach mal so ein klein bisschen nochmal mit mir zusammen Radio machen. Haben wir die letzten 12 Jahre auch gemacht. Und was haben wir da nicht alles erlebt? Das war nicht immer schön. Da haben wir auch mal vielleicht so das eine oder andere erzählt, wo einige gesagt haben, oh, das kann doch gar nicht sein. Oder wo vielleicht auch einige Leute die Hände über dem Kopf zusammengeschlagen haben, weil ich wieder irgendeinen Blödsinn im Radio erzählt habe. Da haben sich auch schon mal Leute beschwert. Auch das kam vor und ich bin wahrscheinlich auch so den einen oder anderen auf den Schlips getreten. All das ist halt passiert und das Gute ist, auch wenn es an anderer Stelle dann irgendwann passiert, damit mache ich dann weiter. Nur halt nicht hier auf Radio Mittelweser. Da ist Schluss am Dienstag für mich.

Ich bin's mal wieder, Lena, die amtierende Nienburger Spargelkönigin. Mein Team und ich wünschen den Hörern von Radio Mittelweser eine schöne Sommerzeit.

Callum Scott und No Matter What auf Radio Mittelweser. Ganz entspannt in diesen Donnerstagvormittag. 9:46 Uhr, 14:10 Uhr.

Das Finale bei der WM steht fest. Ne? Am Sonntag spielt Spanien gegen Argentinien darum, wer wird Fußball-Weltmeister. Und lass uns noch mal so ein klein bisschen zurückdenken an die Euro, die hier bei uns in Deutschland stattgefunden hat vor 2 Jahren. Gut, wir wollen jetzt nicht über das Handspiel der Spanier gegen Deutschland im Viertelfinale sprechen. Wir wollen einfach mal so ein klein bisschen an die schönen Spiele zurückdenken, an den Fußball, den wir da gesehen haben. Und was gehört zu so einer Fußball-Europameisterschaft dazu? Richtig, eine ganz offizielle Hymne. Und die kam für die EM, für die Euro 2020 von Martin Garrix, gemeinsam von Bono und The Edge von U2. Hier sind sie mit We Are The People.

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1: Ich bin Thomas Bleskin. Die Unwetter der vergangenen Tage haben in der Landwirtschaft Schäden in Millionenhöhe angerichtet. Nach ersten Schätzungen der Spezialversicherung Vereinigte Hagel belaufen sie sich auf mindestens 50 Millionen Euro.
2: Der Nordosten Niedersachsens, Nordhessen, Ostwestfalen-Lippe und Teile von Thüringen, das sind nur einige der Gebiete, in denen es zu Beginn der Woche so heftig gehagelt, geregnet oder auch gestürmt hat, dass nun Teile der Ernte hin sind. Betroffen sind unter anderem Weizen und Raps und auch Kartoffeln und Hopfen. Teilweise hätten Sturm und Hagel Rapsfelder regelrecht abrasiert, heißt es vom Spezialversicherer Vereinigte Hagel. Für die Landwirtschaft sind diese Unwetterschäden ein weiteres Problem neben der aktuellen Trockenheit. Lea Matschulat, Nachrichtenredaktion.
1: Mecklenburg-Vorpommerns Ministerpräsidentin Schwesig hat die Kürzungspläne der Bundesregierung beim Unterhaltsvorschuss für Alleinerziehende scharf kritisiert. Die SPD-Politikerin sagte dem Magazin Spiegel, Bundeskanzler Merz und Familienministerin Prien hätten die Lebenssituation vieler Alleinerziehender nicht verstanden. Auch 16- und 17-Jährige bräuchten Unterstützung. Merz verteidigte die Pläne, zeigte sich nach der Kritik aus der SPD aber gesprächsbereit. Der US-Fahrdienstleister Uber übernimmt den deutschen Essenslieferanten Delivery Hero. Das börsennotierte Berliner Unternehmen wird insgesamt mit knapp 13 Milliarden Euro bewertet.
3: Die Aktie von Delivery Hero schießt direkt in die Höhe. Auch wenn es sich um ein deutsches Unternehmen handelt, hatte es sein Heimatgeschäft an Lieferando verkauft. Hierzulande sieht man also keine Lieferanten von Delivery Hero mehr. Dafür ist man in Asien, Südeuropa, der arabischen Halbinsel und den Teilen Afrikas umso präsenter. Uber hat sich verpflichtet, den Hauptsitz von Delivery Hero in Berlin beizubehalten und bis mindestens 2029 keine Änderungen an der Berliner Belegschaft vorzunehmen. Uli Reitinger, Berlin.
1: Die Zahl der E-Scooter-Unfälle mit Verletzten oder Todesopfern ist im vergangenen Jahr deutlich gestiegen. Nach Angaben des Statistischen Bundesamts registrierte die Polizei rund 16.500 solcher Unfälle, gut 38% mehr als im Vorjahr. 38 Menschen kamen ums Leben, die meisten von ihnen auf einem E-Scooter als Fahrer oder Mitfahrer. Unter den weiteren Todesopfern waren auch Fußgänger, ein Radfahrer und ein Autofahrer.
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5: Da sind so ein paar Wolken dabei, ne? Es kommt aber immer wieder mal Sonne raus. So 27 Grad sind unsere Tageshöchstwerte heute. 21 aktuell gemessen hier bei uns vorm Studio. In den nächsten Tagen, da wird es ein Ticken kühler. Morgen noch so 26, am Wochenende Samstag und Sonntag maximal 20 Grad dazu. Wird auch immer ein böiger bis auffrischender Wind. Und es kann am Sonntagnachmittag auch immer wieder mal so ein klein bisschen Regen geben.
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5: Vorsicht bitte auf der A7 Hamburg in Richtung Hannover. Zwischen Evendorf und Bispingen aufpassen, hier liegen Holzteile auf der Straße. Vorsicht, ein Liegenbleiber auf der A27 Bremerhaven Richtung Bremen, zwischen Bremen Nord und dem Dreieck Bremen Industriehäfen. Hier ist ein Fahrzeug liegen geblieben. Dann haben wir auf der B215 Liegenbleiber, fährt in Richtung Nienburg zwischen Döhlbergen und Stedebergen, da ist ein Auto liegen geblieben, da müsst ihr ebenfalls aufpassen. Blitzer haben wir nicht für euch. Falls ihr irgendwas seht, Staus, Blitzer oder sonst was, sagt Bescheid. 050 21 40 30. Gute Fahrt.
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5: Jetzt mal eben ganz kurz, ganz schnell Kopfrechnen machen. 1972 ist wie lange her? Richtig, 54 Jahre. Und was vor 54 Jahren angefangen hat, das klären wir gleich. Ich bin Chris Bönning. Moin.

Michael Jackson besingt den Mann im Spiegel und vor 54 Jahren, da hat er wahrscheinlich auch vorm Spiegel gestanden bei sich zu Hause, hat sich hübsch gemacht und ist dann los auf dem Switch, wie man so schön gesagt hat. Und dann hat Herbert irgendwann im Jahre 1972 Marianne kennengelernt. Die beiden sind heute immer noch verheiratet. Also die kennen sich schon 54 Jahre, sind mittlerweile auch schon länger verheiratet. Und bei einem Lied, da hat alles angefangen. Das ist dieser Song hier gewesen, Daniel Boone, Beautiful Sunday.

Noch drei Sendungen kommt der Rest von dieser und dann ist für mich auch das Thema Radio Mittelweser vorbei. Am Dienstag, da habe ich ja meine letzte Sendung. Da heißt es dann Tschüss, Arrivederci, auf Wiedersehen, bye bye. Also der Final Countdown, der läuft jetzt quasi auch schon. Wir suchen eure Anekdoten, eure Erinnerungen. Was haben wir gemeinsam erlebt im Radio? Das könnt ihr erzählen. WhatsApp, Sprachnachrichten 050 21 40 30.

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0: Ein brennendes Auto hat gestern Vormittag für einen Feuerwehreinsatz im Wald zwischen Lese und Rehburg gesorgt. Mehrere Anwohner, die hatten eine starke Rauchentwicklung bemerkt und die Feuerwehr alarmiert. Der Brandherd, der war zunächst nicht ausfindig zu machen. Deswegen gab es Unterstützung aus der Luft von der Bundeswehr. Der Hubschrauber hat die Einsatzkräfte dann zum Ort des Brandes gelotst. Als die Feuerwehren ankamen, da brannten schon etwa 150 Quadratmeter Wald. Der trockene Boden hatte Feuer gefangen. Durch den schnellen Einsatz der Bundeswehr und der Feuerwehr konnte aber ein größerer Waldbrand verhindert werden. Der Fahrer des Wagens, der wurde später in der Nähe des Brandortes angetroffen und von der Polizei verhört. Die Ermittlungen zur Brandursache, die dauern an. Die Bauarbeiten an der Nienburger Stadtbushaltestelle Citytreff, die dauern ebenfalls an. Wegen der sommerlichen Hitze dauern sie auch länger als geplant. Die Haltestelle bleibt bis voraussichtlich 30. Juli gesperrt. Die Ersatzhaltestelle befindet sich nach wie vor an der Realschule. Und im Wohnprojekt Arche Nordholz in Warpe, da gibt es weiter Diskussionen. Der Trägerverein, der befürchtet Nachteile für seine 18 Bewohner, während der Landkreis betont, es gebe keine Stromabschaltung. Das haben wir nicht angeordnet, sagen sie. Sie haben aber gesagt, wir brauchen einen Sicherheitsnachweis für die Elektroanlage. Die notwendige Sanierung, die ist für September geplant.
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0: Also ganz kann sich die Sonne heute nicht durchsetzen, auch wenn sie es versucht. Wir sollen heute eigentlich Sonne und Wolken bekommen. Allerdings dominieren die Wolken doch tatsächlich. Heute Abend, da kann es aber so ein klein bisschen Regen geben. 27 Grad, das sind unsere Tageshöchstwerte. Aktuell, da haben wir 21 Grad gemessen bei euch in Erichshagen.
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0: Wir gucken mal zu euch auf die Straße, mal sehen, was da jetzt aktuell so los ist. Da sehen wir Niegenbleiber auf der B215 Nienburg in Richtung Verden, beziehungsweise Verden in Richtung Nienburg. Zwischen Dölbergen und Stedebergen, da haben wir ein Fahrzeug, das liegen geblieben ist. Wenn ihr noch irgendwas seht, was nicht auf die Straße gehört, Staus, Blitzer oder sonst wie was, sagt Bescheid. 050 21 40 30. Gute Fahrt.
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0: Guten Morgen. Guten Morgen. 10:30 durch haben wir es mittlerweile. Für die es genau wissen wollen, 10:34 haben wir es. 10:04 haben wir es. 10:05. Das sind die Imagine Dragons und ich bin Chris Benning. Moin.

am Bahnhof, am Rathaus oder hier am Brockmannshof oder wenn du auf dem Schlossplatz rauffährst, da musst du ja, wenn du wieder raus willst, ne, diese deine Parkgebühr zahlen. Da gibt es einen Automaten für, dann kriegst du einen Zettel, zack, der wird dann rein und dann geht die Schranke wieder auf. Das ist quasi eine moderne Parkuhr. Aber der Siegeszug der Parkuhren hat heute auf den Tag genau angefangen und zwar vor 91 Jahren. Die erste

David Guetta, Teddy Swims und Tones and I, Gone, Gone, Gone auf Radio Mittelweser. Was knackt denn da so? Das ist der Stuhl, der ist auch in die Jahre gekommen mittlerweile. Ja gut, da muss ich ja bald nicht mehr drauf sitzen. Ne? Heute noch bis 12 und dann morgen und Montag und Dienstag. Und dann ist das Problem, und das Problem gelöst, hätte ich beinahe gesagt, nein, dann ist die Zeit hier bei uns bei Radio Mittelweser für mich dann vorbei tatsächlich. Ich werde dann beim anderen Radiosender zu hören sein. Mal gucken, was da dann so passiert. Aber auch so viel Blödsinn machen können wie hier. Jetzt gibt's erstmal richtig geniale Musik von Supertramp, The Logical Song.

Kam eben gerade eine ältere Dame rein und sagte, Herr Benning, ist es wirklich vorbei? Hören Sie wirklich auf? Ja, es ist tatsächlich so. Sagst du, Mensch, die waren doch von Anfang an dabei. Ich hatte früher einen Fischwagen in Mehlbergen, habt ihr da immer gehört und jetzt ist es vorbei. Ja, das finde ich toll. Also wie gesagt, kommt vorbei, schnackt nochmal kurz mit mir, meinetwegen auch im Radio oder ruft eben durch 050 21 40 30 und lasst nochmal so ein klein bisschen den Abschied von Radio Mittelweser und von mir dann so ein klein bisschen zelebrieren. Heute noch bis 12, gut, ist ein bisschen eng, morgen noch und dann Montag und Dienstag. Und da ist vielleicht auch Musik von Green Day drin in den nächsten Tagen. Genauso wie jetzt. Holiday.

0: Hey Chris, ich habe gehört, dass du aufhörst. Du hast ja gerade auch gesagt, dass du einen neuen Sender hast. Würdest du sagen, welcher Sender das ist? Thomas, das darf ich noch nicht offiziell sagen, zu welchem Sender ich gehe. Ich habe es dir aber schon gerade eben bei WhatsApp geschrieben, wo es denn da letzten Endes wahrscheinlich hingeht. Also bei dem Programm, wo es jetzt hingeht, da läuft deine Lieblingsmucke eher im zweiten Programm dieses Senders. Und Musikwünsche gibt es da meines Wissens nicht. Aber für dich gleich nochmal eine Runde Saga direkt nach dem hier.
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1: Ich bin Thomas Bleskin. Die Unwetter der vergangenen Tage haben in der Landwirtschaft Schäden in Millionenhöhe angerichtet. Nach ersten Schätzungen der Spezialversicherung Vereinigte Hagel belaufen sie sich auf mindestens 50 Millionen Euro. Betroffen seien rund 100.000 Hektar Anbaufläche in mehreren Regionen Deutschlands. Beschädigt wurden unter anderem Weizen, Raps, Mais, Kartoffeln, Hopfen und Wein. Aus den Regionen Nürnberg und Stuttgart wurden teils Totalschäden gemeldet. Viele deutsche Flüsse wie der Rhein, die Elbe oder die Donau sind derzeit von starkem Niedrigwasser betroffen. Das hat auch Auswirkungen auf die Schifffahrt. Binnenschiffe können derzeit weniger Ladung aufnehmen als bei höheren Wasserständen, heißt es vom Bundesverband der deutschen Binnenschifffahrt.
2: Die Elbe bei Dresden ist im Moment gerade mal noch 59 Zentimeter tief. Vollbeladene Schiffe würden auf Grund laufen. Die Auswirkungen sind immens. Geringere Transportmengen pro Schiff heißt, es werden mehr Schiffe eingesetzt, die müssen mehr Schiffsdiesel tanken, mehr Personal ist im Einsatz, unterm Strich steigen die Transportkosten entlang der Lieferkette. Und das hat letztlich auch Auswirkungen auf die Preise, die wir später im Supermarkt oder Restaurant zahlen müssen. Uli Reitinger, Nachrichtenredaktion.
1: In der Debatte um die Pläne von Bundesfamilienministerin Karin Prien, den Unterhaltsvorschuss für Alleinerziehende zu kürzen, reißt die Kritik aus der SPD nicht ab. Jetzt legt Mecklenburg-Vorpommerns Ministerpräsidentin Manuela Schwesig nach. Sie kritisiert neben Prien auch Bundeskanzler Friedrich Merz.
3: Der Bundeskanzler und Ministerin Prien hätten die Lebenssituation von Alleinerziehenden und ihren Kindern nicht verstanden, sagte Schwesig dem Spiegel. Denn viele von ihnen wären trotz Arbeit auf den Unterhaltsvorschuss angewiesen. Diesen übernimmt der Staat bisher bis zum 18. Geburtstag des Kindes, wenn der Partner seiner Unterhaltspflicht nicht nachkommt. Laut Familienministerin soll das künftig nur noch bis zum 16. Geburtstag gelten. Kanzler Merz hatte das mit Blick auf gestiegene Ausgaben verteidigt. Ministerpräsidentin Schwesig spricht von Sparmaßnahmen zulasten der Kinder. Diana Kramer, Nachrichtenredaktion.
1: Der Bundesgerichtshof hat die Rechte von Verbrauchern bei Online-Kündigungen gestärkt. Die Richter entschieden, dass auf der Bestätigungsseite nach dem Klick auf den Kündigungsbutton keine Hinweise auf Alternativen, wie etwa eine Vertragspause, erscheinen dürfen. Nach Auffassung des Gerichts darf die Bestätigungsseite ausschließlich der Abgabe der Kündigung dienen.
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5: Mal Sonne, mal Wolken, das sagt zumindest hier unser Wetterradar. Wobei die Sonne sich heute so ein klein bisschen schwer tut. 27 Grad, das sind unsere tageshöchste Werte heute. Davon haben wir jetzt aktuell 22 gemessen hier bei uns vorm Studio. Heute Abend, da kann es passieren, dass auch immer mal so ein klein bisschen Regen fällt.
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5: Vorsicht, da ist ein liegen gebliebener Lastwagen und es liegen Reifenteile auf der A7 Hamburg in Richtung Hannover zwischen Soltau Süd und Dorfmark. Ihr müsst da auf jeden Fall aufpassen. Dann haben wir noch einen Liegenbleiber auf der A27 Bremerhaven Richtung Bremen zwischen Bremen Nord und dem Dreieck Bremen Industriehäfen. Da müsst ihr ebenfalls aufpassen. Blitzer haben wir gar nicht für euch. Falls ihr irgendwas seht, sagt Bescheid. 050 21 40 30. Da, wo es geht, da wünsche ich mir eine gute Fahrt.
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5: Wir sollen ja tatsächlich noch mal so ein paar Temperaturen kriegen, heute um die 27 Grad. Da sagt sich so der ein oder andere, ja, doch, da könnte man noch mal ins kühle Nass springen. Und dann ist die Frage natürlich, Badesee oder Freibad? Wenn es eins wer noch in die Natur zieht, also sprich in den Badesee, da muss man natürlich auch so ein bisschen auf die Wasserqualität achten. Doch wie ist eigentlich gerade so die Wasserqualität bei den Badeseen hier bei uns in der Region im Landkreis Nienburg? Gucken wir gleich drauf nach drei Hits. Ich bin Chris Benning. Moin. Tankfly, Boss Walk, Jam, Nitty Gritty, you're listening to the boy from the Big Bad City.

Wenn wir jetzt so rausgucken, dann sehen wir 21 Grad, so ein paar Wolken, so ein bisschen Sonne. Das ist jetzt nicht gerade so der Tag, wo du sagst, oh, mal rein ins kühle Nass. Wobei, ich bin als Kind damals auch, wo ich noch in einem Deich groß geworden bin, auch bei Wind und Wetter, in Anführungsstrichen, baden gegangen. Drittel März war immer Schleppnetz ziehen. Das war dann so quasi unser inoffizielles Anbaden. Weißt du, Wetter, so 21 Grad im Juli, da bist du in die Nordsee gehüpft. Ne? So, wenn du sagst, in Nordsee kann ich gerade nicht, weil ich in Nienburg im Landkreis bin. Wir haben ja auch Badeseen, da kannst du auch eine Runde schwimmen gehen. Und bis auf den Bollwerder Badesee sind alle offiziell ausgeschriebenen Badeseen hier bei uns im Landkreis Nienburg aktuell geöffnet. Wie sieht's da aus? Mit der Wasserqualität, also richtig gut, ne? Die Badestelle in Glissen, also der kleinen Herse, der kannst du auf jeden Fall reingehen. Das Velja Klock auch wunderbar, hat zwei Sterne aktuell in Glissen. Bollwerder darf man nicht rein, weil da ist die Einstufung nach Änderung am Gewässer noch nicht möglich. Da kannst du nicht rein. Eine Rolle, 3 Sterne, auch kein Problem. Der Himmelsee. Er hat nur 1 Stern, kannst du aber reinhüpfen. Genauso wie ins Naturfreibad Eistrup hat auch 3 Sterne und der Halversee hat ebenfalls 3 Sterne. Also bis auf der Bollwerder See sind alle Gewässer im Landkreis Nienburg, die als Badesee ausgezeichnet sind, auch freigegeben.

Na, auch Frank Wiesemann kriegt es nicht hin, die Sonne zu besingen. Die Sonne geht auf, singt er. Ja, die Sonne ist aufgegangen, ist aber nicht zu sehen, weil viele Wolken über Nienburg und umzu rumhängen. Und Inge hat gefragt, ne, wie es denn jetzt eigentlich bei mir weitergeht. Also ich zitiere mal ganz kurz aus ihrer WhatsApp. Moin, habe jetzt es auch vernommen, dass nun Schluss ist. Ich bin auch ein Hörer von Anfang bis zum Ende. Das ist schon mal wunderbar. Wir haben ja quasi den ganzen Weg, Inge, sind wir ja gemeinsam gegangen. Ich wünsche dir alles Gute und werde deine Stimme vermissen. Wo geht's denn danach hin? Ja, Inge, das kann ich noch nicht offiziell verraten. Ich sag nur so viel, es geht zu einem Sender, der ein viel größeres Sendegebiet hat. Auch hier bei uns in Niedersachsen. Wo noch mehr Leute als hier zuhören. Und wo es dann eine andere Uhrzeit werden wird. Also mehr kann ich noch nicht verraten.

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1: Lass uns mal eben auf das gucken, was heute Morgen wichtig ist. Darüber wird in Nienburg und im Landkreis aktuell so gesprochen. Die Sparkasse Nienburg, die beginnt im September mit dem Abriss ihrer alten Schalterhalle in Uchte. Grund dafür sind erhebliche Baumängel auf dem Gelände. Da sollen denn bis 2028 drei Wohnhäuser mit insgesamt 21 neuen Wohnungen entstehen. Parallel wird aber auch der bestehende Gebäudebeteil dann modernisiert. Und wo wir gerade beim Thema Wohnen sind, im Wohnprojekt Arche Nordholz in Warpe, da gibt es weiter Diskussion, denn der Trägerverein befürchtet Nachteile für die 18 Bewohner, während der Landkreis betont, dass es keine Stromabschaltung geben wird. Die ist nicht angeordnet worden. Es gibt lediglich eine Forderung nach einem Sicherheitsnachweis für die Elektroanlage. Die notwendigen Sanierungen, die sind für September vorgesehen. Die Bauarbeiten am Dach am Nienburger City-Treff, die dauern länger als geplant. Die große Hitze macht den Ganzen nämlich einen Strich durch die Rechnung. Noch bis einschließlich 30. Juli ist die Haltestelle am City-Treff gesperrt. Die Busse, die fahren währenddessen ersatzweise von der Realschule.
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1: Wenn wir jetzt rausgucken, dann sehen wir, eigentlich soll es Sonne und Wolken schön im Wechsel geben. Meistens dominieren doch heute tatsächlich die Wolken. Hat eben, als ich kurz draußen war, auch mal so ein ganz klein bisschen getröpfelt. So 27 Grad, das sind unsere Tageshöchstwerte. 22, die haben wir aktuell gemessen bei euch in Eishof.
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1: Ja, wir gucken mal zu euch auf die Straßen, mal sehen, was da jetzt aktuell so los ist. Nix, das läuft. Wunderbar, gute Fahrt.
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5: Guten Morgen.
1: Guten Morgen. Meine letzten, naja, drei Sendungen und der Rest von dieser laufen. Jetzt eine gute halbe Stunde haben wir noch. Und dann ist diese Sendung für heute auch schon vorbei. Am Dienstag habe ich dann meine letzte Sendung hier auf Radio Mittelweser. Aber keine Panik, ich werde auf einem anderen Radiosender zu hören sein. Das dürfen wir noch nicht verraten, wo das jetzt ganz genau ist, auch wenn die Fragen immer wieder mal auftauchen. Also das wird sich für mich auf jeden Fall lohnen, weil es vor allen Dingen dann länger zu schlafen geht. Na, jetzt muss ich ja jeden Morgen ganz früh aufstehen, immer so 3.45 Uhr, das ist schon heftig. Aber es ist bald vorbei, denn es wird eine Nachmittags- bzw. eine Vormittagssendung werden, je nachdem, wie wir uns da dann letzten Endes einigen können. Wir sind gespannt, was wir noch so anstellen in unseren letzten Tagen. Was wir auf jeden Fall morgen machen werden, das kann ich jetzt schon mal so ein klein bisschen verraten. Ich weiß noch nicht genau wann, aber morgen im Verlauf der Sendung, da werden wir vom Ohrwurm aus Drakenburg hören. Was es mit dem Ohrwurm aus Drakenburg so auf sich hat, dazu morgen mehr. Und apropos morgen, und dann Montag und Dienstag, da könnt ihr in der Zeit zwischen 6 und 12 auch ganz gerne noch hier bei mir im Studio vorbeikommen. Dann kann man noch mal kurz irgendwie so eine Runde schnacken und auch so die eine oder andere Anekdote austauschen. Was habt ihr eigentlich so in 12 Jahren mit Chris Benning auf Radio Mittelweser erlebt? Das ist bestimmt eine ganze, ganze Menge, die da so irgendwie über den Äther gegangen ist, ne? Wir haben eigentlich so gut wie alles gehabt. Es gab eigentlich fast nichts, worüber wir nicht gesprochen haben im Radio. Und was es auch immer gab, das war eine ganze, ganze Menge guter Musik. Unter anderem auch die hier vom Boss persönlich. Hier ist Springsteen und Man's Job. Ich bin Chris Benning. Moin.

The Boss, Bruce Springsteen, A Man's Job auf Radio Mittelweser. Renate hat geschrieben, 050 21 40 30. Wenn ihr aufhört, wenn du aufhörst, Chris, wo soll man dann die Infos aus dem Landkreis herbekommen? Ja gut, es gibt hier noch soziale Medien und haben ja auch eine Tageszeitung hier. Also die Infos, die kriegt man schon noch irgendwoher, nur halt leider nicht mehr von uns und auch nicht mehr von mir. Und das Gute bei uns war ja natürlich, du hast ja nicht nur einfach so Infos bekommen, die, was war los in Nienburg und im Landkreis, auch in Deutschland und der Welt. Nee, es gab ja auch immer noch, oder es gibt ja immer noch, gute Musik dazu, ne? Zum Beispiel auch ihn hier, Volker Lechtenbrink, irgendwann.

Er hatte in den 90ern so 2, 3 Hits, ne? Und dann hat er irgendwann gesagt, oh nee, dieses Musikbusiness, das ist eigentlich gar nichts für mich. Ich ziehe mich ins Privatleben zurück. Gesagt, getan, das macht er jetzt dann auch ganz erfolgreich. Aber seine Musik, die läuft natürlich immer noch im Radio. Die Rede ist von Joshua Caddison. Hier ist er mit Jesse.

0: Wenn es passiert, dann könnte es heute Abend tatsächlich mit dem Sieg klappen. Wir spielen nicht mehr Dritten von Drakenburg heute Abend um 18.45 Uhr in Staffors gegen die SG Südfeld. Bruchhausen-Vilsen 2 heißen die, glaube ich. Das wird sehr interessant. Mal gucken, wie es da letzten Endes ausgeht. Wer Bock hat, der kann da vorbeikommen in Staffors und eine Runde Fußball gucken. Geht los um 18.45 Uhr. Hier gibt es gleich ganz viel Musik, um besser durch diesen Donnerstag zu kommen. Ich bin Chris Benning. Wir hören uns dann morgen früh ab 6 wieder mit Sand und Bein gefallen. Mach bloß keinen Blödsinn. Ich kriege das eh raus.
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1: Ich bin Thomas Bleskin. Die Unwetter der vergangenen Tage haben in der Landwirtschaft Schäden in Millionenhöhe angerichtet. Nach ersten Schätzungen der Spezialversicherung Vereinigte Hagel belaufen sie sich auf mindestens 50 Millionen Euro.
2: Der Nordosten Niedersachsens, Nordhessen, Ostwestfalen-Lippe und Teile von Thüringen, das sind nur einige der Gebiete, in denen es zu Beginn der Woche so heftig gehagelt, geregnet oder auch gestürmt hat, dass nun Teile der Ernte hin sind. Betroffen sind unter anderem Weizen und Raps und auch Kartoffeln und Hopfen. Teilweise hätten Sturm und Hagel Rapsfelder regelrecht abrasiert, heißt es vom Spezialversicherer Vereinigte Hagel. Für die Landwirtschaft sind diese Unwetterschäden ein weiteres Problem neben der aktuellen Trockenheit. Lea Matschulat, Nachrichtenredaktion.
1: Mecklenburg-Vorpommerns Ministerpräsidentin Schwesig hat die Kürzungspläne der Bundesregierung beim Unterhaltsvorschuss für Alleinerziehende scharf kritisiert. Die SPD-Politikerin sagte dem Magazin Spiegel, Bundeskanzler Merz und Familienministerin Prien hätten die Lebenssituation vieler Alleinerziehender nicht verstanden. Auch 16- und 17-Jährige bräuchten Unterstützung. Merz verteidigte die Pläne, zeigte sich nach der Kritik aus der SPD aber gesprächsbereit. Der US-Fahrdienstleister Uber übernimmt den deutschen Essenslieferanten Delivery Hero. Das börsennotierte Berliner Unternehmen wird insgesamt mit knapp 13 Milliarden Euro bewertet.
3: Die Aktie von Delivery Hero schießt direkt in die Höhe. Auch wenn es sich um ein deutsches Unternehmen handelt, hatte es sein Heimatgeschäft an Lieferando verkauft. Hierzulande sieht man also keine Lieferanten von Delivery Hero mehr. Dafür ist man in Asien, Südeuropa, der arabischen Halbinsel und den Teilen Afrikas umso präsenter. Uber hat sich verpflichtet, den Hauptsitz von Delivery Hero in Berlin beizubehalten und bis mindestens 2029 keine Änderungen an der Berliner Belegschaft vorzunehmen. Uli Reitinger, Berlin.
1: Die Zahl der E-Scooter-Unfälle mit Verletzten oder Todesopfern ist im vergangenen Jahr deutlich gestiegen. Nach Angaben des Statistischen Bundesamts registrierte die Polizei rund 16.500 solcher Unfälle, gut 38% mehr als im Vorjahr. 38 Menschen kamen ums Leben, die meisten von ihnen auf einem E-Scooter als Fahrer oder Mitfahrer. Unter den weiteren Todesopfern waren auch Fußgänger, ein Radfahrer und ein Autofahrer.
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1: Ich bin Thomas Bleskin. Die Spritpreise in Deutschland ziehen wegen der verschärften Spannungen im Nahen Osten weiter kräftig an. Nach ADAC-Angaben verteuerte sich Diesel innerhalb von 10 Tagen auf gut 2,13 Euro je Liter.
2: Zum ersten Mal seit Mitte Mai kostet Diesel auch wieder mehr als E10 Superbenzin. Das ist zwar auch teurer geworden, aber der Preis ist nicht so stark gestiegen wie bei Diesel. Der ging nämlich in den vergangenen 10 Tagen um mehr als 18 Cent pro Liter hoch, kostete gestern im Schnitt 2,13 Euro. Und nach einer schnellen Trendwende sieht's bei den Preisen erstmal nicht aus. Diesel gilt als noch krisenanfälliger als Benzin. Fachleute machen die neue Eskalation im Iran-Konflikt verantwortlich für den Preisanstieg. Thomas Thonfeld, Nachrichten. Redaktion.
1: Die Unwetter der vergangenen Tage haben in der Landwirtschaft Schäden in Millionenhöhe angerichtet. Nach ersten Schätzungen der Spezialversicherung Vereinigte Hagel belaufen sie sich auf mindestens 50 Millionen Euro. Betroffen seien rund 100.000 Hektar Anbaufläche in mehreren Regionen Deutschlands. Beschädigt wurden unter anderem Weizen, Raps, Mais, Kartoffeln, Hopfen und Wein. Aus den Regionen Nürnberg und Stuttgart werden teils Totalschäden gemeldet. Der US-Fahrdienstleister Uber übernimmt den deutschen Essenslieferanten Delivery Hero für eine Milliardensumme. Das im MDAX notierte Unternehmen bestätigte, dass es sich mit dem US-Konzern zusammenschließt.
3: Die Aktie von Delivery Hero schießt direkt in die Höhe. Auch wenn es sich um ein deutsches Unternehmen handelt, hatte es sein Heimatgeschäft an Lieferando verkauft. Hierzulande sieht man also keine Lieferanten von Delivery Hero mehr. Dafür ist man in Asien, Südeuropa, der arabischen Halbinsel und den Teilen Afrikas umso präsenter. Uber hat sich verpflichtet, den Hauptsitz von Delivery Hero in Berlin beizubehalten und bis mindestens 2029 keine Änderungen an der Berliner Belegschaft vorzunehmen. Uli Reitinger, Berlin.
1: Der Bundesgerichtshof hat die Rechte von Verbrauchern bei Online-Kündigungen gestärkt. Die Richter entschieden, dass auf der Bestätigungsseite nach dem Klick auf den Kündigungsbutton keine Hinweise auf Alternativen wie eine Vertragspause erscheinen dürfen. Nach Auffassung des Gerichts darf die Bestätigungsseite ausschließlich der Abgabe der Kündigung dienen.
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Das war's für diese Stunde. Aber keine Sorge, wir legen gleich nach. In der nächsten Stunde gibt's frische Geschichten, neue Musik und natürlich etwas zum Schmunzeln. Ich bin India Kulik und ihr hört Radio Mittelweser.

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1: Ich bin Zoe Tassovali. Die Spritpreise bei uns in Deutschland ziehen wegen der verschärften Spannungen im Nahen Osten weiter kräftig an. Nach Angaben des ADAC kostet ein Liter Diesel inzwischen im Schnitt gut 2,13 Euro, fast 19 Cent mehr als noch vor 10 Tagen. Damit ist Diesel sogar teurer als Super E10. Auch Benzin hat deutlich angezogen. Der ADAC rät deshalb, wer tanken muss, fährt am besten am späten Vormittag zur Zapfsäule. Wer seinen Fitnessstudio-Vertrag online kündigt, soll dabei nicht erst durch andere Angebote gelotst werden. Der Bundesgerichtshof hat entschieden, Hinweise auf eine Vertragspause oder andere Alternativen gehören nicht in den Kündigungsprozess. Geklagt hatte der Bundesverband der Verbraucherzentralen gegen die Fitnesskette FitX.
2: Wer seinen Fitnessstudio-Vertrag kündigen wollte, wurde nach Anklicken der entsprechenden Schaltfläche auf eine Bestätigungsseite weitergeleitet. Neben einem Formular zum Eingeben der nötigen Informationen wurde dort prominent auf die Möglichkeit hingewiesen, den Vertrag beitragsfrei zu pausieren, anstatt ihn zu kündigen. Der Bundesverband der Verbraucherzentralen hatte kritisiert, Kunden würden dadurch vom Kündigungsprozess abgelenkt. Das Gericht verurteilte FitX zur Unterlassung. Jacqueline Melcher, Nachrichtenredaktion.
1: E-Scooter sorgen immer häufiger für schwere Unfälle. Im vergangenen Jahr hat die Polizei bundesweit rund 16.500 Unfälle mit Verletzten oder Toten registriert. Fast 40% mehr als ein Jahr zuvor.
3: Die meisten Todesopfer waren selbst mit dem E-Scooter unterwegs. Andere starben nach Zusammenstößen oder Ausweichmanövern. Überwiegend handelt es sich um Menschen, die jünger als 45 Jahre alt waren. In der Regel waren sie zu schnell unterwegs, benutzten die falsche Fahrbahnseite oder standen unter Alkoholeinfluss. Der Blick auf die Statistik beruhigt aber auch. Obwohl man immer mehr E-Scooter im Stadtverkehr sieht, ist ihr Anteil am gesamten Unfallgeschehen eher gering. Er beträgt nicht mal 5%. Tanja Wagner, Nachrichtenredaktion.
1: Im Prozess um den Tod eines Patienten hat ein Angeklagter falscher Notfallsanitäter eingeräumt, jahrelang mit gefälschten Unterlagen gearbeitet zu haben. Vor dem Landgericht Kleve sagte der 30-Jährige, dass er nie die Ausbildung abgeschlossen habe. Laut Anklage verabreichte er bei einem Einsatz das falsche Medikament und verhinderte, dass ein Notarzt gerufen wurde. Den Vorwurf des Totschlags weist der Angeklagte zurück.
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4: 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Ich bin India Kulik und ihr hört Radio Mittelweser.

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Der frühe Nachmittag zeigt sich heute von seiner ruhigen Seite und wir machen es genauso. Entspannt, unaufgeregt, musikalisch. Egal, ob ihr gerade über die B6 rollt, im Garten werkelt oder einfach nur den Moment genießt. Wir begleiten euch mit einer Mischung, die den Tag leichter macht. Weiter geht's mit Musik. Ich bin India Kulig und ihr hört Radio Mittelweser.

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Das war die aktuelle Stunde hier bei uns. Gleich nach der vollen Stunde und den Weltnachrichten gibt's frischen Stoff. Und ich verspreche, es lohnt sich. Ich bin India Kulik und ihr hört Radio Mittelweser.

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1: Ich bin Zoe Tassovali. Steuerbetrug soll sich künftig deutlich weniger lohnen. Dafür will die Bundesregierung Behörden besser vernetzen und Finanzkriminellen schneller auf die Spur kommen. Finanzminister Klingbeil sagte dazu in Berlin:
2: Wir haben ein gemeinsames, klares Ziel. Die Ehrlichen in unserer Gesellschaft dürfen nicht die Dummen sein. Es geht für mich um Gerechtigkeit. Die wenigen, die betrügen, schaden allen, die ehrlich ihre Steuern zahlen. Und das macht auch den fairen Wettbewerb zwischen Unternehmen kaputt.
1: Außerdem will die Bundesregierung die Regeln für Selbstanzeigen verschärfen. Wer schwere Steuerstraftaten begeht, soll sich nicht mehr so leicht vor einer Strafe drücken können. Gleichzeitig sollen die Ermittler künftig einfacher an Daten kommen, um Steuerbetrug aufzudecken. Schlechte Nachrichten für Autofahrer. Die Spritpreise steigen immer schneller. Diesel ist innerhalb eines Tages im Schnitt um 6,2 Cent gestiegen. Das teilte der ADAC mit. Das ist, abgesehen vom Ende des Tankrabatts, der höchste Tagessprung seit fast 4 Monaten.
3: Zum ersten Mal seit Mitte Mai kostet Diesel auch wieder mehr als E10 Superbenzin. Das ist zwar auch teurer geworden, aber der Preis ist nicht so stark gestiegen wie bei Diesel. Der ging nämlich in den vergangenen 10 Tagen um mehr als 18 Cent pro Liter hoch, kostete gestern im Schnitt 2,13 Euro. Und nach einer schnellen Trendwende sieht es bei den Preisen erstmal nicht aus. Diesel gilt als noch krisenanfälliger als Benzin. Fachleute machen die neue Eskalation im Iran-Konflikt verantwortlich für den Preisanstieg. Thomas Thonfeld, Nachrichtenredaktion.
1: Die schweren Unwetter der vergangenen Tage haben auf Deutschlands Feldern enorme Schäden hinterlassen. Nach ersten Schätzungen der Spezialversicherung Vereinigte Hagel beläuft sich der Schaden auf mindestens 50 Millionen Euro. Betroffen sind rund 100.000 Hektar Anbaufläche. Hagel und Starkregen haben unter anderem Weizen, Mais, Kartoffeln und Wein zerstört. Aus den Regionen Nürnberg und Stuttgart werden sogar teils Totalschäden gemeldet. Der Deutsche Fußballbund wächst weiter und zählt jetzt so viele Mitglieder wie nie zuvor. 8,2 Millionen Menschen spielen oder engagieren sich inzwischen beim DFB. Präsident Neuendorf freut sich über den Boom, warnt aber auch, viele Vereine kommen bei Sportplätzen, Trainingszeiten und Personal an ihre Grenzen. Positiv entwickelt sich vor allem der Mädchenfußball. Außerdem pfeifen wieder mehr Schiedsrichterspiele als in den Jahren zuvor.
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4: Willkommen zurück in deinem musikalischen Nachmittag. Keine langen Worte, keine großen Themen, nur Songs, die tragen, wärmen und manchmal auch überraschen. Von Rehburg-Lockum bis Steierberg, von Maglohe bis Hoya. Wir begleiten dich quer durch den Landkreis. Bleib gern bei uns, hier läuft Musik nonstop. Ich bin India Kulig und ihr hört Radio Mittelweser.

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Schön, dass ihr mit uns durch den Nachmittag geht. Vielleicht seid ihr gerade in Nienburg unterwegs, vielleicht in einem der vielen Dörfer drumherum. Ganz egal, wir sind überall bei euch. Wir halten die Worte kurz und die Musik lang, damit ihr weiter euren Rhythmus findet. Und hier kommt auch schon der nächste Titel. Ich bin India Kulik und ihr hört Radio Mittelweser.

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1: Ich bin Zoe Tassovali. Der Ehrliche darf nicht der Dumme sein. Das soll der Leitspruch beim Kampf gegen Steuerbetrug sein. Die Bundesregierung fordert mehr Härte und hat dazu einen Aktionsplan ausgearbeitet. Finanzminister Klingbeil sagte bei der Vorstellung in Berlin, wer den Staat und die Gesellschaft betrüge, dürfe damit nicht durchkommen.
2: Beim Zoll soll ein gemeinsames Zentrum gegen Steuer- und Finanzkriminalität eingerichtet werden, wo alle Maßnahmen gebündelt werden, von der KI-unterstützten Datenanalyse bis hin zur Fahndung. Denn Steuerkriminalität schadet allen und untergrabe das Vertrauen in den Staat, betonte auch Justizministerin Hubig. Der Aktionsplan sieht außerdem vor, dass Selbstanzeigen nicht mehr straffrei bleiben. Kriminelle sollten sich nicht mehr freikaufen können, sagte Klingbeil. Tanja Wagner, Nachrichtenredaktion.
1: E-Scooter sorgen immer häufiger für schwere Unfälle. Nach Angaben des Statistischen Bundesamts hat die Polizei im vergangenen Jahr rund 16.500 Unfälle mit Verletzten oder Todesopfern registriert. Fast 40% mehr als im Vorjahr. 38 Menschen starben. Die meisten waren selbst mit einem E-Scooter unterwegs. Betroffen waren aber auch andere Verkehrsteilnehmer. Der Einsturz der Autobahnbrücke von Genua hatte Italien schwer erschüttert. Bei dem Unglück starben 43 Menschen. Jetzt, mehr als 8 Jahre später, hat ein Gericht die ersten Urteile gefällt. Der Hauptangeklagte, ein früherer Manager der Betreibergesellschaft, muss 12 Jahre ins Gefängnis.
3: Die Brücke war eine tickende Zeitbombe und fast jeder wusste das auch, aber getan wurde nichts für die Instandhaltung, sagt die Anklage hier. Profit sei wichtiger gewesen als Sicherheit. Mitten in der Urlaubszeit war die Brücke zusammengekracht, Dutzende Autos stürzten in den Abgrund, Menschen schrien eine Katastrophe, die alle hier fassungslos gemacht hat und wieder einmal auch die oft marode Infrastruktur hier in den Fokus gerückt hat. Claudia Wächter, Italien.
1: Viele Studierende wohnen während des Studiums noch bei ihren Eltern, Männer deutlich häufiger als Frauen. Das zeigt eine aktuelle Auswertung des Zentrums für Hochschulentwicklung. Insgesamt lebt gut jeder 4. Studierende noch zu Hause. Fast genauso viele haben inzwischen eine eigene Mietwohnung. Eine WG bleibt für etwa jeden 4. die Wohnform der Wahl.
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4: Ein freundlicher Gruß aus dem Studio in Nienburg an alle, die gerade zwischen Hoyer, Steierberg und Rehburg-Lockum unterwegs sind. Ich bin India Kulik und ihr hört Radio Mittelweser.

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Der Landkreis Nienburg zeigt sich am Nachmittag oft von seiner ruhigen Seite. Und wir passen uns an. Keine langen Ansagen, keine Hektik, nur gute Musik, die euch begleitet. Ob ihr gerade kocht, arbeitet, unterwegs seid oder einfach abschaltet. Schön, dass ihr dabei seid. Und hier kommt der nächste Titel.

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damit sind wir für diesen Nachmittag am Ende angekommen. Die Musik und Moderation übernimmt jetzt Egon Garding und begleitet euch weiter hier im Landkreis Nienburg. Egal, ob ihr gerade unterwegs seid, im Büro sitzt oder euch einfach eine kleine Pause gönnt, bleibt einfach dran, lehnt euch zurück und genießt die nächsten Songs. Ich bin India Kulik und ihr hört Radio.

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1: Ich bin Zoe Tassovali.
2: Die Konsequenzen der Steuerhinterziehung spüren wir aber alle. Jeder hinterzogene Euro fehlt.
1: Die Bundesregierung will härter gegen Steuerbetrüger vorgehen. Dazu haben Finanzminister Klingbeil und Justizministerin Hubich heute angekündigt, ein Zentrum gegen Steuer- und Finanzkriminalität einzurichten. Dort sollen Analyse, Ermittlung und Verfolgung von Geldwäsche und Steuerbetrug gebündelt werden. Finanzminister Klingbeil sagte in Berlin:
3: Wir haben ein gemeinsames, klares Ziel. Die Ehrlichen in unserer Gesellschaft dürfen nicht die Dummen sein. Es geht für mich um Gerechtigkeit. Die wenigen, die betrügen, schaden allen, die ehrlich ihre Steuern zahlen. Und das macht auch den fairen Wettbewerb zwischen Unternehmen kaputt.
1: Außerdem will die Bundesregierung die Regeln für Selbstanzeigen verschärfen. Wer schwere Steuerstraftaten begeht, soll sich nicht mehr so leicht vor einer Strafe drücken können. Gleichzeitig sollen die Ermittler künftig einfacher an Daten kommen, um Steuerbetrug aufzudecken. 8 Jahre nach dem Brückeneinsturz von Genua hat ein italienisches Gericht die ersten Urteile gesprochen. Der frühere Chef des Autobahnbetreibers muss 12 Jahre ins Gefängnis. Das Gericht sprach ihn unter anderem wegen fahrlässiger Tötung schuldig. Beim Einsturz der Morandi-Brücke starben 43 Menschen. Dutzende Autos stürzten damals mit der Fahrbahn in die Tiefe. Die Bundesregierung will Probleme vor der eigenen Haustür schneller erkennen und lösen. Dafür hat Heimatminister Rainer heute eine neue Agenda für die Heimatpolitik vorgestellt. Sie soll das Leben in Städten und auf dem Land attraktiver machen.
4: Entscheidungen sollen dort fallen, wo sie dann auch spürbar sind. Damit das möglich wird, sollen unnötige Vorschriften und Verfahren gestrichen oder vereinfacht werden. So beschreibt Minister Rainer einen zentralen Punkt des Programms mit dem Titel Miteinander ist es Heimat. Außerdem geplant, Heimatdialoge des zuständigen Landwirtschaftsministeriums und eine repräsentative Umfrage zu den Problemen, die die Menschen in Städten und auf dem Land jeweils bewegen. Thomas Thonfeld, Berlin.
1: Die Spritpreise bei uns in Deutschland ziehen wegen der verschärften Spannungen im Nahen Osten wieder kräftig an. Ein Liter Diesel kostet aktuell im Schnitt gut 2,13 Euro, also fast 19 Cent mehr als noch vor 10 Tagen. Auch Benzin hat deutlich angezogen. Der ADAC rät deshalb, wer tanken muss, fährt am besten am späten Vormittag zur Zapfsäule.
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1: Ich bin Zoe Tessovali. Der Einsturz der Autobahnbrücke von Genua hatte Italien schwer erschüttert. Bei dem Unglück starben 43 Menschen. Jetzt, mehr als 8 Jahre später, hat ein Gericht die ersten Urteile gefällt. Der Hauptangeklagte, ein früherer Manager der Betreibergesellschaft, muss 12 Jahre ins Gefängnis.
2: Die Brücke war eine tickende Zeitbombe und fast jeder wusste das auch, aber getan wurde nichts für die Instandhaltung, sagt die Anklage hier. Profit sei wichtiger gewesen als Sicherheit. Mitten in der Urlaubszeit war die Brücke zusammengekracht, Dutzende Autos stürzten in den Abgrund, Menschen schrien eine Katastrophe, die alle hier fassungslos gemacht hat und wieder einmal auch die oft marode Infrastruktur hier in den Fokus gerückt hat. Claudia Wächter, Italien.
1: Die Bundesregierung sagt Steuerbetrügern den Kampf an. Finanzminister Klingbeil und Justizministerin Hubig wollen dafür ein gemeinsames Zentrum gegen Steuer- und Finanzkriminalität aufbauen. Dort sollen Ermittler Geldwäsche und Steuerbetrug besser aufdecken. Außerdem will die Bundesregierung die Regeln für Selbstanzeigen verschärfen und in besonders schweren Fällen bis zu 15 Jahre Gefängnis ermöglichen. Der russische Angriffskrieg gegen die Ukraine verändert auch den Blick auf den Zivilschutz in Deutschland. Außenminister Wadefuhl fordert deshalb ein Umdenken. Bei einem Besuch in Finnland hat er sich angeschaut, wie sich das Land auf Krisen und mögliche Angriffe vorbereitet. Wadefuhl sagte:
3: Wir sollten uns von dem, was hier in Finnland praktiziert wird, eine große Scheibe abschneiden. Das ist eben genau eine Gesellschaft und ein Staat, der Vorsorge betreibt. Und das wird von allen Menschen hier gelebt. Und ich denke, das müssen wir in Deutschland auch wieder neu verstehen.
1: In Finnland gehören Schutzräume längst zum Alltag. Allein in Helsinki gibt es Plätze für deutlich mehr Menschen, als die Stadt Einwohner hat. Viele davon befinden sich unter Wohnhäusern. Genau solche Konzepte will Wadefuhl jetzt auch für Deutschland stärker in den Blick nehmen. Wer sein Fitnessstudio-Abo online kündigt, soll dabei nicht ausgebremst werden. Das hat der Bundesgerichtshof entschieden. Fitnessstudios dürfen auf der Kündigungsseite keine Alternativen wie eine Vertragspause anbieten. Nach Ansicht der Richter gehört dort nur das hin, was für die Kündigung wirklich nötig ist. Die Verbraucherschützer begrüßen das Urteil. Wer kündigen will, müsse das ohne Umwege oder Ablenkung tun können.
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1: Ich bin Zoe Tassovali. Die Bundesregierung will härter gegen Steuerbetrüger vorgehen. Dazu haben Finanzminister Klingbeil und Justizministerin Hubich heute angekündigt, ein Zentrum gegen Steuer- und Finanzkriminalität einzurichten. Dort sollen Analyse, Ermittlung und Verfolgung von Geldwäsche und Steuerbetrug gebündelt werden. Außerdem ist geplant, dass eine Selbstanzeige nicht mehr generell zur Straffreiheit führt. Die Zahl der schweren E-Scooter-Unfälle ist im vergangenen Jahr regelrecht nach oben geschnellt. Insgesamt gab es etwa 16.500 Unfälle mit Personenschaden. 38 Menschen wurden dabei getötet. Unfallopfer sind dabei überwiegend jüngere Menschen.
2: Mehr als jeder zweite Verunglückte war jünger als 25 Jahre. Und obwohl die E-Scooter erst ab 14 zugelassen sind, werden die Roller oft von noch viel Jüngeren genutzt. Über 870 Mal waren die Unfallopfer höchstens 13. Und meist sind die Fahrer selbst schuld. Fast die Hälfte der Todesopfer kam bei Unfällen ums Leben, an denen kein anderer beteiligt war. Grund ist neben Leichtsinn häufig auch Unerfahrenheit. Unfallexperten fordern deshalb einen Befähigungsnachweis für alle ohne Führerschein. Tanja Wagner, Nachrichtenredaktion.
1: Schlechte Nachrichten für Autofahrer. Die Spritpreise steigen immer schneller. Diesel ist innerhalb eines Tages im Schnitt um über 6 Cent gestiegen. Das teilte der ADAC mit. Das ist, abgesehen vom Ende des Tankrabatts, der höchste Tagessprung seit fast 4 Monaten.
3: Zum ersten Mal seit Mitte Mai kostet Diesel auch wieder mehr als E10 Superbenzin. Das ist zwar auch teurer geworden, aber der Preis ist nicht so stark gestiegen wie bei Diesel. Der ging nämlich in den vergangenen 10 Tagen um mehr als 18 Cent pro Liter hoch, kostete gestern im Schnitt 2,13 Euro. Und nach einer schnellen Trendwende sieht es bei den Preisen erstmal nicht aus. Diesel gilt als noch krisenanfälliger als Benzin. Fachleute machen die neue Eskalation im Iran-Konflikt verantwortlich für den Preisanstieg. Thomas Thonfeld, Nachrichtenredaktion.
1: 8 Jahre nach dem Einsturz der Morandi-Brücke im norditalienischen Genua ist der damalige Chef des Autobahnbetreibers zu 12 Jahren Haft verurteilt worden. Das Gericht sprach ihn unter anderem wegen fahrlässiger Tötung schuldig. Bei dem Unglück starben 43 Menschen. Damals hatte ein Pfeiler nachgegeben, sodass die Fahrbahn der Brücke wegbrach.
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1: Ich bin Zoe Tesovali. Der Ehrliche darf nicht der Dumme sein. Das soll der Leitspruch beim Kampf gegen Steuerbetrug sein. Die Bundesregierung fordert mehr Härte und hat dazu einen Aktionsplan ausgearbeitet. Finanzminister Klingbeil sagte bei der Vorstellung in Berlin, wer den Staat und die Gesellschaft betrüge, dürfe damit nicht durchkommen.
2: Beim Zoll soll ein gemeinsames Zentrum gegen Steuer- und Finanzkriminalität eingerichtet werden, wo alle Maßnahmen gebündelt werden, von der KI-unterstützten Datenanalyse bis hin zur Fahndung. Denn Steuerkriminalität schade allen und untergrabe das Vertrauen in den Staat, betonte auch Justizministerin Hubich. Der Aktionsplan sieht außerdem vor, dass Selbstanzeigen nicht mehr straffrei bleiben. Kriminelle sollten sich nicht mehr freikaufen können, sagte Klingbeil. Tanja Wagner, Nachrichtenredaktion.
1: Wasser wird in vielen Regionen Europas immer knapper. Und das bekommt auch Deutschland zu spüren. Bundesumweltminister Schneider warnt, dass es künftig sogar zu ernsten Konflikten um Wasser kommen könnte. In vielen Städten und Gemeinden gelten wegen der anhaltenden Trockenheit bereits Einschränkungen bei der Wasserentnahme. Verbände fordern deshalb einen sparsameren Umgang mit Wasser und bundesweit einheitliche Regeln. In der Essenslieferbranche hat es einen Milliardendeal gegeben. Der US-Fahrdienst Uber übernimmt den Berliner Lieferdienst Delivery Hero. Das Unternehmen soll dabei mit knapp 13 Milliarden Euro bewertet werden.
3: Die Aktie von Delivery Hero schießt direkt in die Höhe. Auch wenn es sich um ein deutsches Unternehmen handelt, hatte es sein Heimatgeschäft an Lieferando verkauft. Hierzulande sieht man also keine Lieferanten von Delivery Hero mehr. Dafür ist man in Asien, Südeuropa, der arabischen Halbinsel und den Teilen Afrikas umso präsenter. Uber hat sich verpflichtet, den Hauptsitz von Delivery Hero in Berlin beizubehalten und bis mindestens 2029 keine Änderungen an der Berliner Belegschaft vorzunehmen. Uli Reitinger, Berlin.
1: Der Deutsche Fußballbund wächst weiter und zählt jetzt so viele Mitglieder wie nie zuvor. 8,2 Millionen Menschen spielen oder engagieren sich inzwischen beim DFB. Präsident Neuendorf freut sich über den Boom, warnt aber auch, viele Vereine kommen bei Sportplätzen, Trainingszeiten und Personal an ihre Grenzen. Positiv entwickelt sich vor allem der Mädchenfußball. Außerdem pfeifen wieder mehr Schiedsrichter Spiele als in den Jahren zuvor.
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1: Ich bin Zoe Tessovali. Die Bundesregierung will mehr dafür tun, dass Menschen gar nicht erst krank werden. Gesundheitsministerin Waken hat dafür eine Präventionsoffensive gestartet. Geplant sind unter anderem verpflichtende Einladungen für Kinder und Jugendliche zu Vorsorgeuntersuchungen sowie ein neuer Gesundheitscheck für Menschen ab 60 Jahren. Ärztepräsident Reinhardt fordert, Prävention in jeder Lebensphase stärker zu fördern. Der russische Angriffskrieg gegen die Ukraine verändert auch den Blick auf den Zivilschutz in Deutschland. Außenminister Wadefuhl fordert deshalb ein Umdenken. Bei einem Besuch in Finnland hat er sich angeschaut, wie sich das Land auf Krisen und mögliche Angriffe vorbereitet. Wadefuhl sagte:
2: Wir sollten uns von dem, was hier in Finnland praktiziert wird, eine große Scheibe abschneiden. Das ist eben genau eine Gesellschaft und ein Staat, der Vorsorge betreibt, und das wird von allen Menschen hier gelebt. Und ich denke, das müssen wir in Deutschland auch wieder neu verstehen.
1: In Finnland gehören Schutzräume längst zum Alltag. Allein in Helsinki gibt es Plätze für deutlich mehr Menschen, als die Stadt Einwohner hat. Viele davon befinden sich unter Wohnhäusern. Genau solche Konzepte will Wadefuhl jetzt auch für Deutschland stärker in den Blick nehmen. Die Bundesregierung will Probleme vor der eigenen Haustür schneller erkennen und lösen. Dafür hat Heimatminister Rainer heute eine neue Agenda für die Heimatpolitik vorgestellt. Sie soll das Leben in Städten und auf dem Land attraktiver machen.
3: Entscheidungen sollen dort fallen, wo sie dann auch spürbar sind. Damit das möglich wird, sollen unnötige Vorschriften und Verfahren gestrichen oder vereinfacht werden. So beschreibt Minister Rainer einen zentralen Punkt des Programms mit dem Titel Miteinander ist es Heimat. Außerdem geplant Heimatdialoge des zuständigen Landwirtschaftsministeriums und eine repräsentative Umfrage zu den Problemen, die die Menschen in Städten und auf dem Land jeweils bewegen. Thomas Thonfeld, Berlin.
1: Im Prozess um den Tod eines Patienten hat ein Angeklagter falscher Notfallsanitäter eingeräumt, jahrelang mit gefälschten Unterlagen gearbeitet zu haben. Vor dem Landgericht Kleve sagte der 30-Jährige, dass er nie die Ausbildung abgeschlossen habe. Laut Anklage verabreichte er bei einem Einsatz das falsche Medikament und verhinderte, dass ein Notarzt gerufen wurde. Den Vorwurf des Totschlags weist der Angeklagte zurück.
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1: Ich bin Diana Kramer. Umsatzsteuerkarusselle, Geldwäsche, illegale Aktiendeals. Jedes Jahr gehen dem Staat Milliarden durch Steuerbetrug verloren, auf Kosten der Allgemeinheit. Gemeinsam mit Justizministerin Stefanie Hubig hat Bundesfinanzminister Lars Klingbeil einen Aktionsplan für den verschärften Kampf gegen illegale Finanzpraktiken vorgelegt.
2: Die Ehrlichen in der Gesellschaft dürfen nicht die Dummen sein, sagt der Finanzminister. Schon der Gerechtigkeit wegen müsse stärker gegen Steuerbetrüger vorgegangen werden. Straftaten sollen härter geahndet werden und Selbstanzeige nicht automatisch zu Straffreiheit führen. Auch sollen Vermögenswerte einfacher beschlagnahmt werden können. Denn sind Rolex und der Porsche erstmal weg, tue das richtig weh, so Klingbeil. Tanja Wagner, Nachrichtenredaktion.
1: Italien nimmt Asylsuchende aus anderen EU-Ländern offenbar nicht zurück, obwohl das in den neuen EU-Regeln vorgesehen ist. Laut einem Bericht der EU-Kommission hat Italien entsprechende Anfragen aus Deutschland und anderen Mitgliedstaaten mehrfach abgelehnt. Die EU-Kommission fordert jetzt, dass Rücküberstellungen endlich funktionieren. Andernfalls könnten Länder, die sich nicht an die Regeln halten, ihren Anspruch auf Solidarität innerhalb der EU verlieren. Bundesgesundheitsministerin Nina Baken will, dass Angebote zum Vorbeugen von Erkrankungen stärker ausgebaut werden. Die Versorgung im Krankheitsfall sei sehr gut, sagte Baken bei der Auftaktveranstaltung für eine geplante Präventionsoffensive. Man müsse aber noch besser darin werden, Krankheiten gar nicht erst entstehen zu lassen.
3: Wer krank ist, wird behandelt, das ist klar. Ebenso wichtig aber ist es, Risiken zu senken oder früher zu erkennen. Prävention ist keine Nebensache, sagt Ministerin Warken. Deshalb soll es zum Beispiel verpflichtende Einladungen für Kinder und Jugendliche zu Vorsorgeuntersuchungen geben. Und Ältere sollen bei der geplanten Pflegereform Anspruch auf einen Check-up 60 plus haben, damit sie möglichst lange selbstständig bleiben. Insgesamt sollen so auch die Kosten im Gesundheitsbereich gesenkt werden. Aus Berlin, Thomas Brockt.
1: 8 Jahre nach dem Brückeneinsturz von Genua hat ein italienisches Gericht die ersten Urteile gesprochen. Der frühere Chef des Autobahnbetreibers muss 12 Jahre ins Gefängnis. Beim Einsturz der Morandi-Brücke im Sommer 2018 starben 43 Menschen. Dutzende Autos stürzten damals mit der Fahrbahn in die Tiefe.
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1: Ich bin Diana Kramer. Die Bundesregierung will härter gegen Steuerbetrüger vorgehen. Dazu haben Finanzminister Lars Klingbeil und Justizministerin Stefanie Hubig angekündigt, ein Zentrum gegen Steuer- und Finanzkriminalität einzurichten. Dort sollen Analyse, Ermittlung und Verfolgung von Geldwäsche und Steuerbetrug gebündelt werden. Außerdem ist geplant, dass eine Selbstanzeige nicht mehr generell zur Straffreiheit führt. Die Zahl der schweren E-Scooter-Unfälle ist im vergangenen Jahr in Deutschland regelrecht nach oben geschnellt. Insgesamt gab es etwa 16.500 Unfälle mit Personenschaden, 38 Menschen wurden getötet. Unfallopfer sind dabei überwiegend jüngere Menschen.
2: Mehr als jeder zweite Verunglückte war jünger als 25 Jahre. Und obwohl die E-Scooter erst ab 14 zugelassen sind, werden die Roller oft von noch viel Jüngeren genutzt. Über 870 Mal waren die Unfallopfer höchstens 13. Und meist sind die Fahrer selbst schuld. Fast die Hälfte der Todesopfer kam bei Unfällen ums Leben, an denen kein anderer beteiligt war. Grund ist neben Leichtsinn häufig auch Unerfahrenheit. Unfallexperten fordern deshalb einen Befähigungsnachweis für alle ohne Führerschein. Das würde auch klar machen, dass es sich beim E-Roller eben nicht nur um ein Spaßfahrzeug handelt. Tanja Wagner, Nachrichtenredaktion.
1: Der russische Angriffskrieg gegen die Ukraine verändert auch den Blick auf den Zivilschutz hier in Deutschland. Bundesaußenminister Johann Badefuhl fordert deshalb ein Umdenken. Bei einem Besuch in Finnland hat er sich angeschaut, wie sich das Land auf Krisen und mögliche Angriffe vorbereitet.
3: Ich glaube, wir brauchen in unserer Gesellschaft, und das gilt natürlich auch für das staatliche Handeln, ein wirkliches Umdenken. Und wir sollten uns von dem, was hier in Finnland praktiziert wird, eine große Scheibe abschneiden. Das ist eben genau eine Gesellschaft und ein Staat, der Vorsorge betreibt. Und das wird von allen Menschen hier gelebt.
1: Bundesaußenminister Wadefuhl. Die US-Regierung schränkt die Aufenthaltszeiten für ausländische Studierende und Medienvertreter stärker ein. Für Austauschstudenten wird künftig ein Aufenthaltszeitraum von 4 Jahren festgesetzt, für Journalisten eine Begrenzung auf 240 Tage. Beide Gruppen können eine Verlängerung beantragen, ohne die USA verlassen zu müssen. Die Trump-Regierung begründet den Schritt damit, einen besseren Überblick über den Verbleib der Personen zu behalten.
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1: Ich bin Diana Kramer. Die Bundesregierung will mit einem Aktionsplan entschiedener gegen Steuerbetrug und Geldwäsche vorgehen. Gemeinsam mit Justizministerin Stefanie Hubig kündigte Finanzminister Lars Klingbeil ein gemeinsames Zentrum gegen Steuer- und Finanzkriminalität beim Zoll an.
2: Wir haben ein gemeinsames, klares Ziel. Die Ehrlichen in unserer Gesellschaft dürfen nicht die Dummen sein. Es geht für mich um Gerechtigkeit. Die wenigen, die betrügen, schaden allen, die ehrlich ihre Steuern zahlen. Und das macht auch den fairen Wettbewerb zwischen Unternehmen kaputt.
1: Finanzminister Klingbeil kündigte außerdem an, dass Selbstanzeigen bei Steuerbetrug nicht mehr grundsätzlich zur Straffreiheit führen sollen. Frankreichs Präsident Emmanuel Macron will neuen Schwung in die Zusammenarbeit mit Deutschland bringen und bei internationalen Schlüsselthemen mit Berlin an einem Strang ziehen. Das sagte Macron am Abend zum Auftakt des deutsch-französischen Regierungstreffens im Rheinland. Auf dem Fliegerhorst Nörvenich tagt heute der deutsch-französische Verteidigungs- und Sicherheitsrat. Später trifft sich der sogenannte Ministerrat auf Schloss Augustusburg in Brühl. Im Prozess um den Einsturz einer Autobahnbrücke in der italienischen Stadt Genua ist der Hauptangeklagte, ein Ex-Manager der Betreibergesellschaft der Brücke, zu 12 Jahren Haft verurteilt worden. Mehrere weitere Angeklagte bekamen ebenfalls zum Teil lange Haftstrafen. Im Sommer vor 8 Jahren war die Brücke eingestürzt, 43 Menschen starben.
3: Die Brücke war eine tickende Zeitbombe und fast jeder wusste das auch, aber getan wurde nichts für die Instandhaltung, sagt die Anklage hier. Profit sei wichtiger gewesen als Sicherheit. Mitten in der Urlaubszeit war die Brücke zusammengekracht, Dutzende Autos stürzten in den Abgrund, Menschen schrien eine Katastrophe, die alle hier fassungslos gemacht hat und wieder einmal auch die oft marode Infrastruktur hier in den Fokus gerückt hat. Claudia Wächter, Italien.
1: Wenige Tage vor dem Finale der Fußball-WM haben Organisationen massive Menschenrechtsverletzungen während des Turniers in den USA, Kanada und Mexiko angeprangert. Eine Sprecherin der Organisation Human Rights Watch kritisierte unter anderem das harte Durchgreifen der US-Regierung gegen Einwanderer. Der FIFA warfen die Organisationen vor, dass viele Fans aus der ganzen Welt durch überteuerte Ticketpreise und strenge Visaregeln an der Teilnahme gehindert wurden.
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1: Ich bin Diana Kramer. Zuletzt lief es nicht so rund in den deutsch-französischen Beziehungen. Ein großes Regierungstreffen im Rheinland soll heute neue Impulse bringen. Am Abend empfing Bundeskanzler Merz bereits auf Schloss Bensberg bei Köln den französischen Präsidenten Macron.
2: Ich freue mich sehr, dass die französische Regierung und der französische Präsident meiner Einladung gefolgt sind. Wir werden uns über die großen Themen unterhalten, über die Wirtschaftspolitik, über die Energiepolitik, über die Sicherheits- und Verteidigungspolitik.
1: Macron erklärte am Abend, er wolle neuen Schwung in die Zusammenarbeit mit Deutschland bringen und bei internationalen Schlüsselthemen mit Berlin an einem Strang ziehen. Die Bundesregierung will härter gegen Steuerbetrüger vorgehen. Dazu haben Finanzminister Klingbeil und Justizministerin Hubig angekündigt, ein Zentrum gegen Steuer- und Finanzkriminalität einzurichten. Dort sollen Analyse, Ermittlung und Verfolgung von Geldwäsche und Steuerbetrug gebündelt werden. Außerdem ist geplant, dass eine Selbstanzeige nicht mehr generell zur Straffreiheit führt. Bundesgesundheitsministerin Baken will, dass Angebote zum Vorbeugen von Erkrankungen stärker ausgebaut werden. Die Versorgung im Krankheitsfall sei im Gesundheitswesen sehr gut, sagte Baken bei der Auftaktveranstaltung für eine geplante Präventionsoffensive. Man müsse aber noch besser darin werden, Krankheiten gar nicht erst entstehen zu lassen.
3: Wer krank ist, wird behandelt, das ist klar. Ebenso wichtig aber ist es, Risiken zu senken oder früher zu erkennen. Prävention ist keine Nebensache, sagt Ministerin Warken. Deshalb soll es zum Beispiel verpflichtende Einladungen für Kinder und Jugendliche zu Vorsorgeuntersuchungen geben. Und Ältere sollen bei der geplanten Pflegereform Anspruch auf einen Check-up 60 plus haben, damit sie möglichst lange selbstständig bleiben. Insgesamt sollen so auch die Kosten im Gesundheitsbereich gesenkt werden. Aus Berlin, Thomas Brockt.
1: Im Müritz-Nationalpark kämpfen rund 400 Einsatzkräfte weiter gegen einen Flächenbrand auf dem Gebiet eines früheren Truppenübungsplatzes. Das Feuer hat sich inzwischen auf einer Fläche von etwa 360 Hektar ausgebreitet, teilte der Landkreis Mecklenburgische Seenplatte am Abend mit. Starker Wind hatte zuletzt die Ausbreitung des Feuers beschleunigt. Jetzt hoffen die Einsatzkräfte auf Regen. Auch die Bundeswehr unterstützt die Löscharbeiten mit Hubschraubern.
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